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0: Denk, Denkmal, Denkmal für, Denkmal für Schnee. Ja, für Schnee. Willkommen beim Kulturton, dem Kultur- und Bildungskanal auf Freirad, dem Freien Radio Innsbruck. Heute knüpfen wir an unsere Sendung vom 25. September an. In dieser seid ihr mit mir auf den Glungitzer gekommen, ins Alpengasthaus Hals-Martha, um beim 13. Treffpunkt Klimakultur dabei zu sein. Dieser fand am 8. September statt. Doch ihr könnt auch gerne jetzt noch zu uns stoßen, falls ihr den ersten Teil nicht gehört haben solltet. Am Mikrofon begrüßt euch Afa Minati. Sie schrie, sie bettelte, sie flüsterte, sie flehte, sie prophezeite. Die Erde brennt, sie geht unter. Doch niemand hörte sie. So erging es Cassandra. Esther Strauß erwähnte beim Treffpunkt Klimakultur einen Ö1-Beitrag von der Philosophin und Künstlerin Elisabeth Cimana. Diese verglich KlimaforscherInnen und Aktivistinnen und Aktivisten mit Cassandra aus der griechischen Mythologie. Sie warnen und warnen und warnen, doch es würde keine adäquate Reaktion darauf folgen. In dieser Kulturton-Sendung ist unser Hauptaugenmerk auf den Klimawandel gerichtet. Zuerst fassen wir zusammen. Der Treffpunkt wurde von der Klimakultur Tirol organisiert, die eine Schnittstelle zwischen Kultur, Kunst und Klimaschutz ist. Die Veranstaltung am Glungitzer wurde zusätzlich von den Tiroler Landesmuseen unterstützt. Lisa Prazeller erinnert uns an die Aufgabe der Klimakultur und an den Ablauf des Abends.
1: Das ist unsere große Hoffnung und auch die Idee hinter der Initiative, dass wir Menschen erreichen auf eine andere Art und Weise, als das vielleicht die Wissenschaft kann oder auch die Politik kann. Mit Kunst und Kultur können wir auf einer viel emotionaleren Ebene kommunizieren. Wir können Räume eröffnen, wo man Dinge ausprobieren kann, wo man Lösungen ausprobieren kann, wo man Fragen diskutieren kann. Also wir haben da einen ganz anderen Zugang und unsere Idee oder unsere Überzeugung eigentlich ist, dass wir über diesen Zugang der Kunst und Kultur Menschen auf eine andere Art und Weise erreichen und für Klimafragen sensibilisieren können. Ja, wir haben uns für heute ein Konzept überlegt. Es ist keine klassische Podiumsdiskussion, sondern unsere Expertinnen sind an einzelnen Tischen und wir kommen in kleineren Runden ins Gespräch, dass alle Teilnehmerinnen und Teilnehmer die Gelegenheit haben, auch einen persönlichen Beitrag zu leisten und nicht nur zuhören, sondern wirklich auch aktiv ins Gespräch kommen können.
0: Die Expertinnen sind Esther Strauß, Künstlerin, hat auch das Denkmal für Schnee geschaffen. Katrin Briem, Teil von Protect Our Winters, Nachhaltigkeitsmanagerin im Bereich Ressourcen- und Bioökonomiepolitik. Birgit Sattler, Ökologin im Fachbereich Mikrobielle Ökologie der Gletscher. Und Linse Nicholson, Glaziologin, Initiatorin von Girls on Ice Austria und Künstlerin. Vielleicht habt ihr die Frage nach der persönlichen Beziehung zu Schnee in euch bewegt. Denn das war die Frage, die Linse Nicholson am ersten Tisch stellte, den wir das letzte Mal besuchten. Jetzt gehen wir gemeinsam weiter zu Birgit Sattler. Was beschäftigt dich in Bezug auf Schnee und Eis? War ihre Frage, die sie den Anwesenden stellte. Zusätzlich vermittelte Birgit, dass Schnee und Eis keine leblose Masse sei, sondern ein Lebensraum, ein großer Organismus. Ihre Begeisterung für kleine, robuste Lebewesen, die in den unwirtlichsten Regionen zu finden sind, war offensichtlich, wie zum Beispiel für Gletscherflöhe oder für das 1,5 Millimeter große Bärtierchen.
2: Diese Organismen haben uns eigentlich sehr viel voraus, wo man meint, der Mensch ist die Krone der Schöpfung. aber bei manchen Dingen hinkt der Mensch schon sehr stark hinterher, gerade in Bezug auf Einfrieren. Ein Mensch kann ich einfrieren, aber dann ist natürlich Game Over. Aber bei diesen Zellen, die kann ich einfrieren, auftauen, so oft ich will.
0: Naja, was soll Mensch dazu sagen? Cassandra spricht. Zitat Birgit Sattler. Schnee und Eis ist wie eine große Bibliothek, aus der wir viel lesen können. Über unsere Klimageschichte, über den Beginn der Industrialisierung. Es zeigt uns auf, was wir dem Planeten antun, unter Anführungszeichen. Weil alles, was der Mensch produziert, geht in Schnee und Eis über. Wir finden jede Menge Pestizide gerade am Alpen-Südrand. Pestizide von den Apfelplantagen aus Südtirol. Wir finden jede Menge künstliche Radionuklide, die noch von Atomtests stammen aus den 60er und 70er Jahren, von Tschernobyl und Fukushima, was sehr gut in Gletschermaterial gespeichert ist und jetzt wieder frei wird. Wir finden jede Menge Mikroplastik. Das ist ein Spiegel unseres Tuns, von unserer Gesellschaft, der uns vorgehalten wird. Zitat Ende. Cassandra, wir hören dich. Vielleicht ist es hilfreich, um Cassandra weiterhin zu hören, das Wissen über und die Zugänge zu Schnee zu erweitern. Das überlegte erneut Birgit Sattler.
2: Also abseits von den ganzen wissenschaftlichen Fakten ist es vielleicht auch ganz interessant zu sehen, wie Schnee und Eis auch so über die Geschichte was erzählen können, wie zum Beispiel die Schneealgen, die vielleicht jeder Skitourengeher kennt, so im frühen Sommer oder im späten Frühjahr, wenn der Schnee plötzlich rot wird. Und es gibt eben so viele Geschichten aus dem Mittelalter, wo zum Beispiel die katholische Kirche versucht hat, den Leuten Angst einzujagen, indem sie gesagt hat, das ist das Blut Christi. Und das ist, weil ihr Sünder eben eine Sünde nach der anderen begangen habt. Und wenn ihr den Obolus bezahlt, dann geht das wieder weg. Und die Leute haben sich das nicht erklären können. Und natürlich ist es weggegangen, weil der Schnee geschmolzen ist. Aber wie eben solche Naturphänomene auch verwendet worden sind, um Leute auch zu manipulieren. Und diese Schneealgen kann man eben heute auch sehen, dass sie in der Biotechnologie hochinteressant sind, weil sie der allerbeste UV-Schutz sind. Sie sind biologische Sonnencreme, wie sie in Australien schon produziert werden. Und so kann man vielleicht ein bisschen einen anderen Zugang kriegen zu Schnee und Eis. Über diese kulturellen Geschichten, historischen Geschichten bis zu den modernsten Anwendungen.
0: Doch es gibt an diesem Abend noch mehr zu entdecken. Am nächsten Tisch erwartete uns Esther Strauß. Sie stellte die Frage, welche Zukunft möchtest du retten? Was würdet ihr darauf antworten? Eine nicht ganz einfache Frage, wie teilnehmende Personen feststellten. Findet ihr das auch? Esther hatte sich für das Denkmal für Schnee intensiv mit dem Thema Klimawandel auseinandergesetzt. Ihr Kunstwerk ist eine Einladung, trauern zu dürfen, Verluste, bereits erfahrene oder bevorstehende, betrauern zu dürfen. So wie der schmelzende oder ausbleibende Schnee ein Verlust sein kann oder ist, der betrauert werden darf.
3: Ich habe zum Beispiel eine Arbeit gemacht, wo ich ein Jahr lang meine Tränen aufgezeichnet habe. Also da habe ich immer Büttenpapiere dabei gehabt und wenn ich geweint habe, meine Tränen aufgefangen und die hängen jetzt in Ausstellungsräumen und tragen aber nur ein Datum, aber es wird sozusagen die Autotränen und der Anlass nicht verraten. Also das ist ein Thema, das schon oft vorkommt, aber ich glaube, in Bezug auf die Klimakrise war das für mich schon ein sehr wichtiger Moment, eben zu merken, wir wissen sehr viel und handeln aber nicht danach und was fehlt uns sozusagen, um vom Wissen ins Handeln kommen zu können. Und für mich war da ja ein sehr überzeugender Ansatz, der von der Maria Strehli-Wolf eben eingebracht worden ist, die Menschen begleitet, die andere Menschen verloren haben oder andere Verluste erlitten haben. Dass sie ganz viele Menschen begleitet, die sagen, ich weiß, mein Bruder ist gestorben, meine Freundin ist gestorben. Ich weiß das, aber ich begriffen habe ich es noch nicht und das noch Monate oder Jahre nach so einem Verlust und dass sie ihre Arbeit so ähnlich begreift wie die Arbeit von einer Hebamme und dass ein Trauerprozess, wenn er gelingt, Menschen von einem ersten Leben in ein nächstes bringen kann. Und es gibt eben von der Elisabeth Kübler-Ross die Phasen der Trauer, die also schon sehr bekannt sind, also die beschrieben hat, wie todkranke Menschen mit ihrer Situation umgehen. Und der Ökologe Stephen Running hat in einem ganz kurzen Essay bemerkt, dass eben diese Phasen, die Kübler-Ross beschrieben hat, sich unter anderem damit decken, wie Menschen auf die Klimakrise reagieren. Also dieses erste Moment des Abstreitens, nicht wahrhaben wollen, leugnen, dann eine Wut, die sich entwickeln kann, das Moment des Verhandelns und ja, dann auch das Moment, sozusagen sich am Positiven festzuklammern, ohne die Krise tatsächlich anzuerkennen und dann eben auch die Möglichkeit, durch verschiedene Auseinandersetzungen in sowas wie eine Akzeptanz oder Annahme zu kommen. Und das war für mich ganz wichtig, um viel, was gesellschaftlich gerade passiert, worum gerade gekämpft wird, was wir verhandeln, die Möglichkeit, das auch als Teil von einem Trauerprozess zu sehen, der, wenn wir schon mal uns überlegen, welche Begleitung brauchen denn die Prozesse, welche Ressourcen, welche Räume, welche Art des Zuhörens, miteinander Redens vielleicht auch in sowas wie Akzeptanz führen können, die uns dann hilft, ins Handeln zu kommen. Ja, für mich war Schnee immer ein Gedicht, ein unerwartetes Geschenk, das man nicht, das kann man nicht herbeirufen, sondern das wird einem gegeben. Und das hat seine eigene Bewegung und seine eigene Kraft und verwandelt die Welt. Ja, und ich kenne so die Leute, die den Schnee sehr vermissen würden, wenn es ihn nicht mehr geben würde. Also für mich ist so, also dieses Moment, ein Denkmal zu errichten, das einen Verlust betrauert, der noch nicht vollends eingetreten ist, also ein Denkmal aus der Zukunft in der Gegenwart zu holen, die vieles dazu beitragen kann, dass vieles, was uns jetzt geschenkt ist, erhalten bleibt. Ja, ich hoffe, dass uns das gelingt und ich hoffe, dass uns das auch in Bezug auf den Schnee gelingen kann.
0: Der Klimawandel hat viele Gesichter. Das, was diesbezüglich sehr bewegt, ist weniger die Tatsache, dass ein Wandel stattfindet, sondern vielmehr, in welcher Geschwindigkeit er das tut. Und diese Klimaveränderungsraserei ist menschengemacht. Fragen, die anwesende Personen dazu beschäftigten, waren beispielsweise, wie es mit den Wasservorräten in Tirol aussehe, wenn die Hitze weiter zunehmen würde und die Gletscher schmelzen sollten. Die Antwort lautete, dass in Nordtirol das Grundwasser durch den Regen noch gut konstant bleiben könnte, doch dass es in Südtirol beispielsweise bereits sehr schnell sehr anders aussehen würde. Cassandra spricht.
2: Ja, jetzt momentan und speziell nach diesem Sommer ist eben viel die Meinung, jetzt kann ich eh nichts mehr tun, das Schiff ist schon im Vorn, das können wir jetzt nicht mehr aufhalten. Wenn man kleine Gletscher betrachtet, dann muss ich zugeben, ja stimmt, die werden vergehen. Also unsere Generation ist jetzt Zeuge von diesem Vergehen. Aber wenn wir gezielte Klimaschutzmaßnahmen setzen können, dann hat hoffentlich die nächste Generation was davon, dass die großen Schnee- und Eisfelder halbwegs unversehrt bleiben, beziehungsweise dass sich das auch bis in die Polargebiete strecken kann.
0: Cassandra spricht.
3: Ja, ich habe die letzten Wochen viele Gespräche geführt und oft an die Helga Kramp-Kolb gedacht. Also eine von den wirksamsten Maßnahmen gegen die Klimakrise ist, die Emissionen zu reduzieren. Und sie schreibt eben, dass wenn man in Österreich den Energieverbrauch halbieren würde, dann wäre man auf einem Pro-Kopf-Energieverbrauch, wie er in Österreich 1978 der Fall war. Und sie sagt eben, sie hat die Zeit erlebt und sie weiß, dass dieses Leben ein gutes Leben war. Und deswegen hat sie auch keine Sorge, dass das gute Leben verschwinden könnte. Und ich finde, das ist eine sehr hilfreiche Perspektive, weil ein Hemmschuh ist ja auch, dass unklar ist, was geben wir denn auf und was verlieren wir dadurch? Und die Perspektive zu haben, auch bevor wir so viel konsumiert und verbraucht haben, gab es sehr viele Spielarten des guten Lebens. Und das gute Leben geht uns nicht verloren. Es gibt Kraft, finde ich.
0: Cassandra spricht. Unlängst wurde eine Kollegin von Birgit Sattler, eine Glaziologin, zur Tragödie der Sturzfluten im Himalaya-Gebiet befragt. Auch diese werden als mögliche Folge der Klimaerwärmung gesehen.
2: Ich kann das eigentlich nur unterstützen, was sie gesagt hat, weil wir schon wissen, dass durch ein sehr gezieltes Monitoring im hochalpinen Bereich, dass diese Naturkatastrophen viel besser vorhergesagt werden können. Also wie zum Beispiel in Platten, dieses Monitoring-System war eigentlich fantastisch, dass man da das Dorf evakuieren können hat. Und das, also diese eng vernetzten Monitoring-Systeme, das kann ich eben nur unterstützen, dass man das ja einfordern, klingt jetzt ein bisschen aggressiv, aber ich denke, in Zeiten wie diesen ist es wichtig, dass man das gut beobachten kann und dass man eben solche Felsstürze, Gletscherseeausbrüche, Abbrüchen von Gletschern, dass man das vorhersagen kann und gut darauf reagieren kann.
0: Cassandra, wir hören dich. Jetzt fehlt uns noch der vierte Tisch. An diesem begrüßte uns Katrin Briem. Sie stellte vielleicht die wichtigste Frage des Abends. Welchen Beitrag zum Klimaschutz möchtest du leisten? Es ist immer ein guter und richtiger Zeitpunkt, um etwas für den Klimaschutz zu tun. Selbst kleine Beiträge, die wir dazu beisteuern können, sind wichtig. Denn auch durch kleine Schritte werden Gipfel erreicht und Herausforderungen gemeistert. Folgende Ideen wurden gesammelt: Müll vermeiden, Strom sparen, Lebensmittel aufbrauchen und nicht wegwerfen, in den Schulen über Klimaschutz lernen und lehren und sich auf der anderen Seite von Kindern und Jugendlichen inspirieren lassen, die mit Klimaschutzideen nach Hause kommen. Für das Thema sensibilisieren, Feste, auch Hochzeitsfeste, nachhaltig gestalten und sich immer wieder die Frage stellen, was brauche ich wirklich, sodass ein Konsumbewusstsein entstehen kann. Was brauche ich wirklich? Eine gute Frage. Was braucht ihr wirklich? So rundet sich der 13. Treffpunkt Klimakultur am Glungitzer für uns. Die Stimmen unserer Expertinnen zum Abend. Linse Nicholson.
4: Ich wollte nur sagen, dass ich hoffe, durch Programme wie Klimakultur, dass die Leute das mitmachen und können ein bisschen mehr lernen und auch inspiriert sein in ein positives Richtung wegen Klimaänderungen, die Herausforderungen, die kommen damit, weil traurig zu sein und hoffnungslos zu sein, bringt das nichts vor oder nicht vorwärts. Und ja, ich hoffe, zusammen zu sitzen und quatschen und zusammen einen Plan und Action zu nehmen, ist die richtige Lösung oder Beginnpunkt. Die verschiedenen Erfahrungen sind wichtig zum Austauschen.
0: Katrin Briem.
5: Wir wollen uns darüber austauschen, was vielleicht für verschiedene Ideen sind, was vielleicht auch andere inspiriert, wenn je nachdem, was die Personen auch für Erfahrungshorizonte mitbringen oder was sie vielleicht für Dinge irgendwie begonnen haben zu machen oder vielleicht auch nochmal ein Innehalten und Nachdenken von Gewohnheiten, die man hat und vielleicht Lösungsvorschläge und Ideen bekommen, wo man eben anfangen könnte, diese kleinen Schritte zu machen oder das vielleicht auch einfach mal ausprobieren, wenn man es bisher noch nicht gemacht hat. Ich denke, auch das, wo ich vorhin darüber geredet habe, über die Imperfect Advocacy, das ist egal, was man tut, es sind kleine Schritte und wenn wir die alle zusammentun, dann tun wir was Gutes fürs Klima und da die Hoffnung vielleicht auch nicht zu verlieren und ja, dran zu bleiben.
0: Esther Strauß.
6: Ja, mir hat der Abend heute eigentlich sehr zuversichtlich gestimmt. Vor allem auch deshalb, weil viele verschiedene Perspektiven heute im Raum waren und die Klimakrise ist kein leichtes Thema. Also die kann ja Angst auslösen oder Hilflosigkeit. Und ja, es war viel Offenheit und Wertschätzung da für ganz unterschiedliche Zugänge zu dem Thema. Und ich glaube, also an meinem Tisch ist ja auch darum gegangen, was wir für die Zukunft retten wollen. Und es ist von mehreren Menschen, die da heute uns besucht haben, auch der Wunsch da gewesen, eine wertschätzende Gesprächskultur bewahren zu wollen. Und ich glaube tatsächlich, dass das in einer Demokratie unverzichtbar ist. Und bin froh, dass uns das heute gelungen ist, so einen Raum aufzumachen. Es haben viele Menschen heute erzählt, was ihnen wichtig ist. Und manchmal war das der Schnee und manchmal war das die Solidarität und manchmal die Bereitschaft, einander zuzuhören oder die Demokratie oder das Wasser oder das Grün von einem Sommerwald. Und ich finde, also ich finde, es gibt einfach Kraft so. Also dass man merkt, ja, wie verbunden viele Menschen dem Leben sind und wie viel Wertschätzung auch da ist für das, was wir jetzt schon haben. Also die Art von Wertschätzung stimmt mir sehr zuversichtlich, weil ich glaube, wenn man sich bewusst ist und wenn man schafft, sich das bewusst zu halten, was ja nicht so einfach ist, dass so vieles, was uns jetzt selbstverständlich eigentlich ein großes Geschenk ist, ich glaube, dann sind wir auf einem guten Weg.
0: Die Stimmen unserer GastgeberInnen zum Abend. Anna Amann, Tiroler Landesmuseen.
7: Ich glaube, der Unterton auch von der Veranstaltung war einfach die Hoffnung, nicht zu verlieren und sich Mitstreiterinnen zu suchen, ganz fest zusammenzuhalten. Und das tut sich ja auch gut zu hören, wenn man zu Hause vielleicht auch ganz alleine sitzt oder nur mit der Katze.
4: Das heißt, hinausgehen und vernetzen ist auch etwas, was Trost spendet und Hoffnung gibt.
7: Würde ich auf jeden Fall sagen. Und das Museum auch als Ort empfehlen, wo das gelingen kann.
0: Armin Staffler, stellvertretend für Barbara Alt, TKI.
8: Dadurch, dass ich Tischhost war, bin ich immer wieder auf neue Sachen gestoßen, unter anderem auf ein Zitat, das ich schon lange nicht mehr aktiv verwendet habe, von einem russischen Theatermacher von Stanislavski, der gesagt hat, Theater ist wie Schnee, es verzaubert und hüllt die Welt für ein paar Momente ein und dann bleibt aber nichts davon übrig, schmilzt. Außer, dass es vielleicht den Boden tränkt und darauf dann Neues wachsen kann. Ich rede jetzt nicht von den Gletschern. Dass die schmelzen, da ist auch eine große Wehmut spürbar gewesen, weil auch für Menschen, die jetzt nicht zu den Hochalpinisten zählen und auf Gletschern herumwandern, eine sentimentale Bindung zu diesem Gletscherbild da ist, unweigerlich. Und da war Wehmut spürbar. Und weiß ich nicht, vielleicht Schlusssatz, in dieser Wehmut steckt ja auch der Mut und mit dem sollten wir alle rausgehen und unser Möglichstes tun.
0: Was sagen Besucher Ihnen zu dieser Veranstaltung?
9: Ja, das, was ich jetzt von dem Abend an positiv mitnehme, ist erstens einmal der Umstand, dass sich da Expertinnen eingefunden haben, Glaziologinnen, Biologinnen, Ökologinnen, die bestätigen, dass es nicht zu spät ist. Und dass man, auch wenn man oft als Einzelner das Gefühl hat, eben als Einzelner wenig ausrichten zu können, Kleinvieh macht auch Mist. Irgendwie haben wir ja keine Alternative. Wir müssen gemeinsam versuchen, den Planeten irgendwie zu retten. Und es kann jeder. Und es waren alles bewusste Menschen da, die da auf ihre Art und Weise versuchen, klimaschutztechnisch einen Beitrag zu leisten. Und es ist nicht aussichtslos. Und an das müssen wir uns halten. Naja, wieder ein bisschen gescheiter geworden, wieder ein bisschen aufmerksamer durch die Natur marschiert und alles gut.
0: Und?
10: Ich bin sehr pro Klimaschutz, also interessiert am Thema.
4: Was nimmst du für dich mit?
10: Hoffnung, unerwartet ein bisschen Hoffnung, also trotzdem wieder auch andere Perspektiven. Die Stimmung war schon eher deprimierend oder angehaucht, deprimierend und traurig, aber trotzdem ein paar hoffnungsvoll stimmende Aspekte, was ich selber leisten kann, was es sonst gibt, wie ein Kollege gemeint, in Doku sieht man oft, es tauchen jetzt Unterwasserwälder auf, die Photosynthese betreiben könnten. Das ist ein so zarter Hoffnungsschimmer für die Zukunft und das wird einem dann bewusst und dann denkt man sich, ja, vielleicht ist wirklich nicht ganz verloren.
0: Und?
11: Das Thema ist natürlich super spannend, weil es ist irgendwie immer spannend, was die Forschung an neuen Entdeckungen oder an neue Ergebnisse bringt.
0: Herbstsüßliche Aussichten. Wie geht es mit den Veranstaltungen der Klimakultur weiter? Lisa Brazella.
1: Ja, ich würde sehr gerne auf die Tage der Klimakultur aufmerksam machen, weil die im Klimakulturjahr eigentlich einen Höhepunkt darstellen. Wir rufen die Tage der Klimakultur jedes Jahr den ganzen Oktober aus und laden alle Kultureinrichtungen ein, mitzumachen. Letztes Jahr hatten wir ca. 50 Events in ganz Tirol, die sich mit, also Kunst- und Kulturevents, die sich mit Nachhaltigkeitsthemen beschäftigt haben. Mal sehen, wie das heuer wird, aber ich bin sehr zuversichtlich, dass wieder viele dabei sind. Und da empfehle ich jedem, auf unsere Website reinzuschauen und eine passende Veranstaltung in der Nähe hoffentlich zu finden und dorthin zu gehen und Klimakultur live zu erleben.
0: Hier noch zwei Ergänzungen zum Klimakulturkalender. Die Eröffnungsfeier zu den Tagen der Klimakultur findet am 1. Oktober im 41 in Innsbruck statt, mit einem Konzert von Manu de Lago. Am 6. November gibt es im Rahmen der Premierentage eine Buchpräsentation und ein KünstlerInnengespräch von und mit Esther Strauß. Der Klimawandel betrifft so viele Bereiche unseres Lebens. Deshalb kann jede Person dort ansetzen, wo sie gerade ist, wofür sie Expertin oder Experte ist. Fazit: Auch wenn wir vor großen Herausforderungen stehen, ist das, was nach diesem Abend bleibt, Respekt vor der Natur, vor Schnee und Eis, vor dem Leben und der Lebendigkeit, Gemeinsamkeit in der Unterschiedlichkeit, Mut, Zuversicht und Hoffnung. Cassandra, wir hören dich. Das war unser heutiger Kulturton, ein zweiter Beitrag über den Treffpunkt Klimakultur, der Anfang September am Glungitzer stattgefunden hat. Jetzt kommen wir wieder vom Berg zurück ins Tal. Schön, dass ihr mit dabei gewesen seid. Weitere Informationen zu den Veranstaltungen der Klimakultur findet ihr unter www.klimakultur.tirol. Falls jemand den ersten Teil noch nicht gehört haben sollte und das gerne nachholen möchte oder diesem und anderen Kulturtonbeiträgen nachlauschen möchte, kann er das gerne tun, nämlich wie immer unter www.freie-radios.online oder unter www.cba.media. Am Mikrofon verabschiedet sich Afa Minati. Danke fürs Zuhören und bis zum nächsten Mal. Tschüssi, Baba. Denkmal. Denkmal für Schnee. Denkmal für Mensch und Natur. Denkmal für Klima. Denkmal für Hoffnung.
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1: Das ist ja sehr populär, dass ehemalige Extrembergsteiger natürlich wahnsinnig tolle Vorträge halten und über Lebenshilfsthemen dann referieren, weil der Berg natürlich ganz eine tolle Metapher fürs Leben ist. Mhm. Und ja, das stimmt einfach auch. Gell?

0: Tatsachenmensch, mein Name ist Laurin Maurach. Tirol, das Land der Berge. Wer hier wohnt, muss meistens aufi. Ob beim Wandern, beim Klettern oder auf Skitour. Aber was, wenn das nicht geht? Wenn zum Beispiel die Angst einen Strich durch die Rechnung macht? Die Psychologin und Alpinistin Christina Stürz hat sich auf das spezialisiert, was mental am Berg passiert. Auf das Schöne und das Angsterregende. Hier ist mein Gespräch mit Christina Stürz. Ich bin da mit Christina Stürz. Hallo.
1: Hallo, Laurin.
0: Wer bist du und was machst du?
1: Ja, also beruflich gemeint.
0: Ja, beruflich, ja.
1: Bin ich hauptsächlich klinische und Gesundheitspsychologin. Also mein erstes Standbein ist eben Psychologin an der Universitätsklinik für Psychiatrie. Und nebenbei bin ich selbstständig und bin zertifizierte Bergwanderführerin, Sport- und Mentalcoach und ja, selbstständig im Bereich Bergsport, Unsicherheiten, allgemeine Themen, Ängste im Bereich von Bergsport.
0: Also so im Kontext von, also man muss kurz noch vorausschicken, wir kennen uns eben vom Beruf, also ich arbeite auch auf der Klinik für Psychiatrie. Bist du Sportpsychologin?
1: Ich bin auch Sport- und Mentalcoach, ich bin nicht Sportpsychologin, das war nur mal eine spezifische Weiterqualifizierung, aber ich bin auch ausgebildete Sport- und Mentalcoach.
0: Okay, also dein Job sozusagen ist, wenn du Leute, die sich am Berg schwer tun, aus welchem Grund auch immer, können zu dir kommen.
1: Genau. Und das ist genau das Schlüsselwort schon, aus welchem Grund auch immer.
0: Aha, oft ist nicht klar, warum sich die Leute schwer tun, oder?
1: Ganz oft ist nicht klar. Okay. Da muss man ein bisschen auf die Suche gehen.
0: Immer der gestandene Tiroler oder die Tirolerin sagt, du musst durchgehen, da geht nichts, da musst du eingehen.
1: Auf wie auf den Berg.
0: Auf wie auf den Berg. Aber was, wenn es nicht geht?
1: Ganz genau, Laurin. Und das ist auch sowas, gerade in Tirol, gell? Wir sind das Land der Berge und da ist es nicht sehr populär, wenn jemand sagt, ui, da tue ich mal schwer oder da habe ich Schwierigkeiten, Probleme, Unsicherheiten oder Ängste. Also das fällt mir schon auf, dass das gerade in Tirol gar nicht so, dass die Leute da gar nicht gern drüber reden. Genau, aber um das geht sozusagen, wenn man das plötzlich nicht mehr kann. Und da gibt es Menschen, die sich von Anfang an eher schwer tun damit und sagen, ich würde aber gern, aber ich merke, ich habe da Schwierigkeiten, ich habe Höhenangst oder Sturzangst oder was auch immer. Und ich möchte aber so gern wandern gehen, Bergsteigen gehen, Klettern gehen. Also das ist das eine. Und dann gibt es aber auch noch, sozusagen Personen, die plötzlich Probleme kriegen. Die jahrelang in die Berge unterwegs waren und dann plötzlich oder für sie plötzlich aus dem Nichts heraus Schwierigkeiten kriegen.
0: Warum? Ganz kurz gefragt. Warum? Gerade wird sich vermutlich derjenige oder diejenige auch fragen, warum jetzt plötzlich? Ich bin ja allem eingegangen. Was kann denn da ein Grund sein?
1: Ganz genau. Und das ist sozusagen die schwierige Frage, die ich da jetzt nicht mit einem Satz beantworten kann, sondern das ist echt mannigfach. Also es gibt im Bereich der Ängste einfach ganz, ganz viel Erklärungsmodelle und ganz, ganz viel mögliche Ursachen für Entwicklung von Ängsten. Und jetzt nehme ich aber schon das Wort Angst im Mund. Das heißt ja gar nicht, dass es unbedingt eine Angst sein muss. Das kann ja einfach auch eine Unsicherheit sein. Also einfach ein Unwohlgefühl. Gut, jetzt klar ist das da gleich mal mit Angst assoziiert. Aber ich rede jetzt noch gar nicht von einer Angststörung.
0: Ja.
1: Sondern einfach von Unwohlgefühl oder ein bisschen schwindelig oder mit Bauchweh dann was zu machen oder schon am Vorabend vor einer Tour Probleme zu kriegen, nervös zu sein, Dinge abzusagen, weil man Angst hat, dass man es nicht schafft, beziehungsweise in Situationen, wo man gefordert ist, dann plötzlich merkt, man kann auch nicht sein ganzes Leistungspotenzial abrufen.
0: Also man könnte es eigentlich im Kontext von Klettern zum Beispiel, aber es geht irgendwie nicht, oder?
1: Genau, ganz genau. Also sozusagen das Potenzial, das technisch-taktische Potenzial wäre da. Aber jetzt haben wir halt leider den Kopf, der sozusagen einen Strich durch die Rechnung macht und dann da in der Leistung hemmt.
0: Also irgendwas im Kopf muss blockieren, sozusagen, was dazu, das, was verhindert, dass das jetzt, was einfach gehen sollte, nicht geht.
1: Genau, genau. Mhm. Eigentlich ist es so, und da sprechen wir dann ganz allgemein von mentalen Blockaden, die dann da auftreten.
0: Also ist jetzt eben, also die On-Leute, die was immer schon Höhenangst gehabt haben, die werden jetzt nicht sagen, okay, ich will jetzt auf den Berg gehen, die haben eher Angst haben. Das sind eher die Leute, die was schon öfter auf dem Berg waren, die was schon erfahrener sein, oder? Oder sind es auch Anfängerinnen und Anfänger?
1: Beides.
0: Beides. Mhm.
1: Beides. Es ist ja doch so, dass man gerade in den letzten Jahren ist sozusagen das, der Berg wieder sehr en vogue gekommen. Mhm. Ja, so auch unter den Städtern. Also ich habe oft Leute aus dem Großraum München oder aus dem städtischen Bereich, die einfach sagen, mal für meine Freizeit, für meine Erholung würde ich gerne in die Berge gehen oder für sportliche Aktivität. Und das wird mir so gut gefallen, aber ich habe Höhenangst oder ich traue mich nicht. Also für die ist das dann gleichermaßen interessant. Mhm. Gell, wenn jemand das nicht will und sagt, gell, die Berge sind mir völlig wurscht, dann hat er ja eigentlich auch keinen Auftrag.
0: Hat auch kein Problem. Nicht?
1: Weil hat kein Problem, das ist dann ganz egal. Natürlich, was anders ist, dass, es gibt ja Berufe, wo die Höhenangst ein Problem machen kann. Mhm. Also natürlich darf man die Menschen auch nicht vergessen, gell, die halt irgendwo in die Höhe mal müssen oder auf eine Leiter steigen müssen oder sich exponieren müssen. Mhm. Da ist natürlich problematisch und bei ganz schweren Störungen, also bei ganz schweren Phobien also, oder Höhenängsten, geht es oft so weit, dass die Leute auch gar nicht mehr sich über Brücke gehen trauen oder in den Fahrstuhl fahren oder im Hochhaus in die oberste Etage. Also da ist dann natürlich schon eine große Beeinträchtigung.
0: Das stimmt, schon, wo man eher Richtung wirklich grobe Angsterkrankung
1: richtig,
0: geht.
1: Nicht? Ja. Richtig. Gell, das ist dann wirklich eine spezifische Phobie, muss man sagen. Ist ja eine ICD-10-Diagnose einfach.
0: Ja. Sie, also fachchinesisch für das gibt's, das ist bekannt. Das ist eine Kategorie.
1: Eine Kategorie,
0: ja, genau.
1: Ja. Und es gibt ja einen coolen Fachbegriff dafür. Also die Höhenangst ist ja die Akrophobie.
0: Akrophobie, genau.
1: Akro, ja. Gell, griechisch, ja. Griechisch kenner, heißt hoch. Mhm. Akrophobie ist die Höhenangst.
0: Genau. Aber jetzt, wenn wir zum Beispiel von jemandem ausgehen, der was jetzt schon immer in die Berge, wo man plötzlich nicht mehr kann. Mhm. Das Erste, was mir einfallen würde, ist jemand, der was jetzt, der hat irgendwas Schlimmes erlebt und plötzlich traut er sich nicht mehr ein. Ich erinnere mich zum Beispiel die Skifahrerin Webhofer, glaube ich. So glaube ich, eine Skifahrerin, die was jetzt erst ihr Karriereende bekannt gegeben hat, weil sie vor 2 Jahren einen so einen schlimmen Unfall gehabt hat, wo sie dann keine Ahnung, Splitterfraktur, was weiß ich was, und Kniebandelriss. Seitdem kann sie nicht mehr so schnell fahren, will sie nicht mehr so schnell fahren und weiß einfach, was passieren kann. Mhm. Ist vielleicht auch ein Fall, wo jemand sowas miterlebt hat, dass es schlimm enden kann, wenn man es zu weit treibt.
1: Richtig, ich glaube, du meinst die Schmidhofer. Gell?
0: Schmidhofer, Entschuldigung.
1: Ja, ich habe es heute zufällig im Radio gehört.
0: Gell? Ich bin jetzt kein Experte.
1: Macht nichts. Und ich bin da immer ganz hellhörig, gell? Weil das interessiert mich natürlich auch. Jetzt, man muss schon dazu sagen, da geht es jetzt um Leistungssport. Gell?
0: Ja.
1: Und Leistungssportler sind immer nicht vergleichbar mit uns Otto-Normalverbraucher, sagen wir mal so. Es ist schon einmal eine ganz spezielle Gruppe. Und was die im Leistungssport natürlich machen, ist wirklich ultimatives Risiko. Wenn du so eine Abfahrt bestreitest, musst du schon wirklich voll auf Risiko gehen. Aber, wie du richtig sagst, es stimmt. Ein Ereignis wie so ein Unfall, wo man sich einfach schwer verletzt, macht was mit einem. Und es ist viele Jahre sozusagen aus meiner Sicht viel zu wenig beachtet worden und dort quasi, na, geht schon wieder und sofort wieder ins Rennen zurück, sobald es jetzt physiologisch wieder geht, von der Verletzung her. Aber mentale Aspekte sind da aus meiner Sicht ein bisschen zu wenig beachtet worden.
0: Also einfach ignoriert worden oder haben Sie gedacht, je mehr man darüber nachdenkt, desto schlimmer wird's?
1: Gute Frage. Nachdem ich jetzt nicht da im Skisport direkt beheimatet bin, weiß ich nicht, wie die Trainer und Coaches das angegangen sein. Und das will ich jetzt auch von der Ferne nicht wirklich beurteilen. Gell. Ich kann es ja nur sagen, sozusagen vom Hobbysportler. Mhm. Also mit den Menschen, mit denen ich zu tun habe, das sind ja eigentlich alles Hobbysportler, da lebt ja niemand jetzt von diesem Sport.
0: Mhm. Jemand, der was davon lebt, der muss, weil ansonsten muss er einen neuen Job suchen.
1: Richtig.
0: Ja, und der Hobbysportler kann auch nicht machen.
1: Richtig.
0: Ja.
1: Gell? Und ich brauche im Hobbysport nicht auf 100% Risiko gehen.
0: Ja.
1: Und ich erlebe es ganz oft bei Menschen, die einen Unfall gehabt haben. Vielleicht noch nicht bei den ganz Jungen. Gell? Also da spielt das Alter natürlich auch ein bisschen eine Rolle. Ein 20-Jähriger ist da völlig ja, schmerzbefreit, sagen wir mal so. Mhm. Spielt das Alter einfach eine Rolle. Ich erlebe es immer wieder bei Menschen, die einen schweren Unfall gehabt haben. Und ich bin selber auch betroffen, habe das jetzt selber auch erlebt, dass einfach die Risikobereitschaft einfach ein bisschen sich reduziert. Und jetzt kann man sagen, naja, ist ja mei, ist ja vielleicht gar nicht das Schlechteste. Jetzt bei jemandem, der wirklich noch große Leistungen erbringen will, natürlich kann es dann sein, dass mental es da ein Problem gibt und wo sie halt diese Leistungen dann auch nicht mehr erbringen können.
0: Aber würdest du den Leuten dann aber raten, es trotzdem zu probieren? Auch wenn zum Beispiel jemand tut sich weh, ist jung, will aber dann trotzdem noch weitermachen und will sagen, ich höre jetzt sicher nicht auf, weil ich mir einmal den Fuß gebrochen habe, sondern ich will weitermachen. Würdest du denen raten, einfach weiterzumachen? Oder riskieren die dann, dass sie dann irgendwo in eine Falle tappen, dass sie irgendwo dagegen fahren, sozusagen im übertragenen Sinne?
1: Ja, jetzt als Psychologin gebe ich mich natürlich nicht ganz schnell mit der Aussage zufrieden, da will ich unbedingt weitermachen, sondern da würde ich wirklich einmal nur schauen, okay, was seien denn so die Primärbedürfnisse? Geht es da jetzt wirklich sozusagen sich in dieser Rolle als Leistungsbringenden da weiterzusehen oder den Erfolg zu haben? Oder gibt es überhaupt keine andere Identität für mich, als nur diese tolle Leistung im Sport oder am Berg zu erbringen? Also es geht schon ganz viel, was seien die Motive und die Bedürfnisse? Und gibt es auch einen Plan B?
0: Vielleicht gibt es ja keinen Plan B, vielleicht ist das auch der Grund, dann müsste das so dringend sein.
1: Genau, muss, ne? Das kann ich mir gut vorstellen, dass es bei manchen Menschen keinen Plan B gibt. Und das ist einmal definitiv ein Message. Es ist immer super, wenn es einen Plan B gibt, egal in welchen Bereichen des Lebens.
0: Weil wenn man die Leute, die keinen Plan B haben, die sind dann gezwungen, die haben keine Alternative.
1: Ja.
0: Dementsprechend sind die Menschen dann auch in einer Zwangssituation, wo es das nicht, ja. Das ist nie sehr angenehm, dann in einer Zwangssituation zu sein.
1: Genau. Und dann muss man sicher schauen, gibt es einen Druck? Gibt es einen inneren Druck? Also die eigenen inneren Kritiker? Oder gibt es einen äußeren Druck? Gibt es einen Druck von der Familie oder von Trainern oder von, also sozusagen die Erwartungshaltung von außen, die einen Menschen da natürlich auch unter Druck setzen kann, dass er gar nicht frei im Kopf ist, sich was anderes zu überlegen oder sich gar nicht die Frage stellen traut, will ich das nur oder ist für mich Zeit, vielleicht da ein bisschen Abschied zu nehmen oder Abstand zu nehmen.
0: Also da fällt vermutlich auch der Gruppendruck drunter, also Gruppenzwang.
1: Gruppenzwang ist natürlich auch was. Und wenn wir jetzt wieder vom Leistungssport oder von den Berufssportlern weggehen, dann gibt es natürlich auch bei den Freizeitsportlern einen massiven Gruppendruck. Einfach irgendwo zu einer Peergroup dazuzugehören, gerade bei Gruppen, die sich eben sehr über diese Bergabenteuer, tolle Kletterleistungen, was auch immer definieren, da dabei zu sein, dabei zu bleiben, macht sicher Druck. Dann spielen da sicher ganz groß mit ein die sozialen Medien. Das ist auch ein Wahnsinn, wo sozusagen immer nur propagiert wird, wie toll und wie cool und wie lässige Sachen man macht.
0: Ja, weil man postet nur dann, wenn man auf dem Gipfel ist, nicht auf dem Weg ein.
1: Genau.
0: Vom Weg ein. Ja.
1: Genau, also das ist schon heftig. Das ist eigentlich immer, oder nicht immer, darf ich nicht sagen, aber großteils nur diese Erfolgsgeschichten und diese Heldengeschichten gibt es. Und gerade im Bergsportbereich fällt mir das sehr auf, dass das sehr heroisiert wird, sehr heldenhaft alles gesehen wird und ja, sozusagen die Schattenseiten da viel, viel zu wenig Beachtung finden.
0: Ja, weil man ja viel auf Social Media eigentlich Selbstdarstellung betreibt und die wenigsten Menschen jetzt ganz salopp gesprochen, die Eier haben, ihre negativen Seiten auch darzustellen. Ansonsten tun sich eher leichter, zu zeigen, wie toll man ist oder wie schön man ist oder wie viel Spaß man hat.
1: Genau. Also das ist aus meiner Sicht eine Riesenproblematik. Und das ist auch ein Grund, warum ich mir gedacht habe, da ist es wichtig, ein Angebot zu machen für diese Menschen, die eben da Schwierigkeiten kriegen oder Probleme haben. Und
0: Du hast davor die inneren Kritiker erwähnt. Also weil unsererseits ist klar, wenn jemand jetzt von Familie, Freunde oder über die Medien indirekt dann Druck kriegt. Mhm. Aber was sind denn dann die inneren Kritiker? Was gibt es denn innere Drucksituation?
1: Die inneren Kritiker, der Begriff kommt eigentlich aus der Schematherapie, da sind wir jetzt schon ganz in der Psychotherapie drinnen. Mhm. Und das sind eigentlich sogenannte internalisierte Elternstimmen. Also was wir als Kind von unseren Bezugspersonen so an Vorgaben oder Aufforderungen mitkriegen, an sehr strengen, das internalisieren wir und übernehmen es dann für uns selber. Mhm. Das sind meistens Menschen, die ganz ein hohes Leistungsschema haben, überall perfekt sein wollen, überall alles gut machen wollen, sich massiv entwerten, wenn sie einmal nicht die Top-Leistung bringen und dadurch immer auch angetrieben sind, super Leistungen zu erbringen.
0: Jetzt fallen wir da natürlich die Tatsache ein, dass wenn ich Skifahren gehe, das ist selten, weil ich kann nicht Skifahren, sieht man regelmäßig Dreijährige oder noch jüngere Menschen, Kinder, die was noch nicht mal gehen können offensichtlich, aber schon im Schuss die Piste runterrasen. Ja. Jetzt weiß ich auch von andererseits, dass wenn jemand zum Skisport, Skiprofi ausgebildet wird, dann fängt das schon im vierten Lebensjahr an.
1: Ja, ja.
0: Ich nehme an, dass ein Profisportler, oder jetzt haben wir schon über die Profisportler drüber gehört, aber der oder die von Kindheit auf eingerichtet wird, wenn du schnell fährst mit den Ski oder in irgendwas anderem, dann bist du viel wert. Ansonsten bist du nicht viel wert. Mhm. Ist das sowas?
1: Genau, und das ist echt eigentlich brutal eine traurige Geschichte, weil diejenige oder derjenige macht dann seinen Selbstwert abhängig von einer Leistung. Und das ist eigentlich das Brutale.
0: Ja.
1: Gell, dass Kinder sehr früh anfangen Skifahren, da habe ich überhaupt nichts dagegen, weil das ist Bewegungslernen und das ist jetzt bei den meisten Kindern auch viel Spaß.
0: Wir dienen sich auch nie weh, habe ich gehört.
1: Da habe ich nichts dagegen, gell, wenn das sehr früh startet. Aber wenn sozusagen der Selbstwert daran gekoppelt ist, dann ist es ein massives Problem.
0: Vor allem, weil wenn man dann eine erfolgreiche Sportlerkarriere hat, dann früher oder später hört er aber auch auf.
1: Richtig.
0: Das ist nicht ewig.
1: Richtig.
0: Genau. So relativ früh sogar. Also, dass man Skiprofis, die 50 sind, wird man nicht so viele sehen.
1: Genau.
0: Ja. Aber das heißt aber auch, dass es Menschen jetzt nicht die konkrete Situation haben, wo sie jetzt das Kind gesagt kriegen, wenn du nicht auf den Berg gehst, bist du nichts. Ich glaube, die wenigsten haben es aber konkret direkt, aber vielleicht haben sie trotzdem irgendwo so einen Druck in sich, der muss sagen, du musst irgendwas Tolles leisten oder musst irgendwas und fänden sie dann als Outlet von dem Druck den Berg.
1: Mhm. Ja. Ja, es kann sein.
0: Kann so sein, ja.
1: Genau.
0: Und was machst du mit den Menschen? ganz banal gefragt.
1: Naja, das muss ich jetzt spezifizieren. Mhm. Mit welchen Menschen?
0: Also wenn es offensichtlich klar ist, dass der Mensch sich einredet, und ich weiß nicht, ob das jetzt der beste Ausdruck ist, aber der Mensch sich im Kopf gesetzt hat, er muss jetzt der Beste sein auf dem Berg, er muss jetzt überall eingehen, er muss jetzt alle 8000er innerhalb von 30 Tagen besteigen, jetzt übertreibe ich natürlich. Würdest du dem Menschen dann eher sagen, natürlich, ich mir an, würdest du nicht sagen, das ist eine dumme Idee oder nicht eine dumme Idee, sondern du würdest auch sagen, warum, oder?
1: Genau, ja. Genau. Das haben wir wieder so, wie wir es davor gesagt haben, es geht mir dann echt um die Frage, warum. Was ist da der Antrieb?
0: Ja. Was kann denn das sein? Also was, in deiner Erfahrung, was waren so typisches, kannst du sowas wie ein Beispiel von einem Patienten, ohne jetzt den Namen zu nennen, klarerweise ein bisschen erwähnen? Oder gehen wir da zu weit über die Grenzen von der Schweigepflicht?
1: Ja, sagen wir so, sagen wir mal, es ist ein hoher Anspruch. Mensch hat einen hohen Anspruch, zum Beispiel ein schwieriges Bergziel nächstes Jahr zu realisieren. Dann muss man das wirklich einmal runterbrechen, okay, was braucht es dafür? Was braucht es dafür für Kompetenzen und für Fähigkeiten? Und da geht es jetzt nicht nur um mentale Aspekte, sondern da muss ich dann klar hergehen und sagen, okay, da gibt es einmal technisch-taktische Aspekte. Wie schaut es denn aus mit der Kondition? Wie schaut es aus mit der Trittsicherheit? mit Gleichgewicht, mit der Balance, Bewegung am Fels, Bewegung am Eis. Ist er da ausreichend fit oder muss er da trainieren?
2: Da ist dann auch vermutlich sinnvoll, dass du selber Erfahrung hast und Bergführer am Berg danach.
1: Richtig, das macht natürlich Sinn,
2: ja.
1: Wenn man selber sozusagen da weiß, um was es geht und was es da braucht. Mhm. Also das ist ganz wichtig, gerade im Sport- und Mentalcoaching, dass es nicht nur um Kopfgeschichten geht, sondern da muss man auch ganz runterbrechen auf ganz basale Dinge, eben wie technisch-taktische Fähigkeiten. Und dann geht es darum zu schauen, okay, wenn diese Voraussetzungen passen, und Kondition ist eine wesentliche Voraussetzung, wenn man weiß, dass bei 70% ungefähr der Menschen, die auch plötzlich auf der Natur ein bisschen Höhenängste kriegen, dass da oft eine mangelnde Kondition dahinter steht.
2: Also, dass die wirklich das nicht mehr
1: die
2: schaffen.
1: Die sind dann so am Limit schon körperlich, von ihrer körperlichen Verfassung, dass dann die Muskulatur schon schlapp wird, dass sie einfach so im Schnaufen sein, was dann einfach die Schwelle sehr erhöht, dass die Angst dazu kommt. Mhm. Gell, dann sind sie ein bisschen wackelig auf die Fies, dann sind sie nicht mehr so trittsicher. Also das ist ganz eine schlechte Voraussetzung, oder eine gute Voraussetzung, dass Höhenängste dann plötzlich auftauchen.
2: Also in dem Fall ist wirklich nicht direkt psychisch, sondern es ist wirklich körperlich.
1: Genau, es ist körperlich.
2: Ja.
1: Und was da dann körperlich auch noch dazu kommt, ist nämlich dann auch sowas wie der Höhenschwindel. Den darf man ja nicht außer Acht lassen, das ist auch nichts Psychisches.
2: Das heißt, was ist das?
1: Das ist ein biologisches Phänomen, was einfach jeder von uns eigentlich hat, und der eine oder andere natürlich stärker oder weniger stark, ist eigentlich wie ein Lage- oder Distanzschwindel. Das heißt, in der Höhe haben die Augen, wenn sie runterschauen, seitlich nicht mehr viele Objekte zum sich festhalten. Und dann fängt der Kopf leicht zu schwindeln, leicht zu schwanken an. Die Füße stehen aber nur gut am Boden. Und das ist dann fürs Gehirn eine Diskrepanz. Und dann kommt sozusagen ein Schwindelgefühl. Und das kann man ganz leicht beheben, indem man sich zum Beispiel niedersetzt, indem man einen Schritt zurück macht, indem man nicht mehr runterschaut. Und dann ist der Höhenschwindel auch wieder weg. Also ist wirklich zu differenzieren von der Höhenangst.
2: Ja, weil vermutlich auch jemand, der also Höhenangst hat, sobald er das merkt, dann auch sofort gleich in die Angst geht, oder?
1: Das ist schon das Wesen der Höhenangst, genau, dass es mit, wenn es, wir sagen da ja eine Reizkonfrontation, also wenn man wirklich mit dem, in der Phobie ist es ja entweder ein Objekt oder eine Situation, sozusagen die Angst auslösen, also wenn man da konfrontiert damit sein, dann geht es sehr schnell mit den Angstreaktionen, also vor allem körperlicher Natur, also diese klassischen Angstsymptome, im Thorax und im Abdomen und im vegetative Symptome und natürlich auch psychische Symptome, Unsicherheit, Schwindel, Angst. Das geht sehr schnell.
2: Ja.
1: Genau, also wenn Sie mit der Situation konfrontiert sind.
2: Also, aber das ist ja der Höhenschwindel fällt unter die Kategorie ist noch, also Kondition haben wir zum Beispiel, Höhenschwindel kann auch die Ursache sein.
1: Genau.
2: Und dann bleibt nur der genuin psychische Aspekt.
1: Und dann bleibt der genuin, richtig, oder der mentale Aspekt.
2: Der mentale Aspekt, genau, ja.
1: Also, ich weiß, in meinem Gebiet verwendet man gern das Wort mental, weil es ja viel um mentale Prozesse und auch um mentale Stärke geht. Ich bin hier und da so ein bisschen zwiegespalten, weil man denkt ja, alles, was mental, wo man sagt mental, das klingt immer ein bisschen besser wie psychisch.
2: Ja.
1: Es ist so ein bisschen weniger stigmatisiert da. Also ich bin da immer ein bisschen hin und her gerissen, und gleichzeitig, ja, natürlich geht es um mentale Aspekte hauptsächlich im Bereich der mentalen Stärke.
2: Was ist mentale Stärke?
1: Also wenn wir so von mentaler Stärke reden, dann muss man sagen, dass mentale Stärke nichts anderes ist als wie gut ausgebaute exekutive Funktionen. Gell? Und da sind wir natürlich wieder ganz im Bereich der Psychologie drinnen. Was sind jetzt wieder exekutive Funktionen,
2: Frage,
1: um das ein bisschen einfacher zu beschreiben? Das sind einfach eigentlich höhere mentale und kognitive Prozesse, die wir verwenden oder die wir brauchen, um uns selber zu regulieren. Und auch einfach, um uns zielgerichtet zu verhalten. Also einfach, um unser Handeln auch steuern zu können. Gell? Und da können so Dinge dazu, wie kognitive Flexibilität, Umstellungsfähigkeit, Anpassungsfähigkeit. Mhm. Da können wir auch jetzt rein fachlich dazu Dinge wie das Arbeitsgedächtnis, wie Inhibition. Also Inhibition ist einfach sozusagen spontan auftretende Impulse einmal zu unterdrücken.
2: Okay, also zum Beispiel, wenn man in einer Brennsituation ist, nicht sofort irgendwas machen,
1: was ja, genau,
2: man
1: in, genau, nicht sondern machen sollte. Gut, ja, durchatmen, mhm, und einmal einen Schritt zurück quasi. Mhm. Und jetzt ganz banal ausgedrückt, die Nerven nicht wegschmeißen.
2: Genau.
1: Gell? Um das geht es eigentlich. Und ja, exekutive Funktionen, und das ist eigentlich das Tolle, was ganz wichtig ist zu wissen, kann man trainieren und, mhm, das kann man lernen und kann man üben. Gell? Also das ist nicht etwas, mit dem ich mich zufrieden geben muss, so wie es momentan ist, mhm, sondern ich kann daran arbeiten, dass das besser wird. Und ein paar Beispiele nur, was es konkret wäre, das heißt eben mit Stresssituationen, mit unangenehmen Gefühlen, mit Ängsten umzugehen, mhm, also die zu regulieren. Es geht nicht darum, eine Angst ganz wegzukriegen, sondern sie auf so ein Maß zu regulieren, dass sie noch handlungsfähig bleibt, ja, dass sie mich nicht beeinträchtigt.
2: Weil die Angst ganz weg ist nicht so leicht, oder?
1: Genau, ja, und das ist auch nicht unser Ziel. Mhm. Also die Angst ist ja eine Schutzfunktion, das heißt, die wollen wir ja eigentlich auch.
2: Genau.
1: Dann geht es darum, dass man sich einfach auch gute Ziele setzen kann, dass man wohlwollend mit sich selber ist, dass man mit Spannungen gut umgeht, mhm, dass man mit Niederlagen gut umgeht, mit dem Ärger auch wieder mal abschließen kann.
2: Dass man auch ein bisschen flexibel ist, was
1: und
2: das
1: flexibel
2: angeht.
1: Ist,
2: genau. Weil wenn es genau, zum Beispiel, was man sich vorstellen kann, wenn es jetzt wettermäßig nicht so gut ausschaut, dass man halt dann sagt, okay, dann gehen wir halt nicht auf den Berg. Nicht?
1: Genau, oder wir, ja, machen einfach eine andere Route oder machen, ja, wieder Plan B.
2: Genau.
1: Da sind wir wieder beim Plan B. Mhm. Genau, also das ist total wichtig. Oder auch, wenn es anstrengend wird oder schwieriger wird, was da auch dazu gehört, ist, die Konzentration aufrechtzuerhalten, die Aufmerksamkeit über einen längeren Zeitraum wirklich bewusst aufrechtzuerhalten. Mhm. Also das sind alles Dinge, die zur mentalen Stärke gehören. Und das Coole ist, das hilft uns ja nicht am Berg, sondern das ist ja eine tolle Fähigkeit, die uns fürs ganze Leben hilfreich ist. Egal ob im Berufsleben oder im Privatleben. Wenn ich einfach die Nerven bewahre, mhm, und nicht impulsiv irgendwas mache oder die Nerven wegschmeiß oder alles hinschmeiß, dann hilft uns das ja sehr.
2: Dann kann man ja eigentlich auch positiv, weil wir jetzt oft das Negative über den Berg geredet haben, so ein bisschen, mhm, einen Berg als positiv, als eine Trainingsfläche sozusagen, wo man seine Sachen auch dann üben kann.
1: Auf jeden Fall.
2: Weil jemand, der was am Berg die Nerven nicht verliert, wird vermutlich dann auch in der Arbeit die Nerven verlieren, oder?
1: Richtig, ja, richtig. Und das kennen ja vielleicht viele, das ist ja sehr populär, dass ehemalige Extrembergsteiger natürlich wahnsinnig tolle Vorträge halten, mhm, und über Lebenshilfsthemen dann referieren, weil der Berg natürlich ganz eine tolle Metapher fürs Leben ist. Mhm. Und ja, das stimmt einfach auch. Gell? Oder das Bergsteigen ist schon, ja, eine gute Lebensmetapher.
2: Ja.
1: Ja, genau.
2: Jetzt, kann es sein, dass jemand zu dir herkommt und sagt, okay, ich will das und das machen und es ist vollkommen irrational. Also im Sinne von, dass ich der sozusagen will mit dir sozusagen arbeiten, um seine komplett nicht erreichbaren Ziele zu erreichen. Was würdest du da machen?
1: Ist mir bis jetzt noch nie passiert.
2: Okay.
1: Aber na, da geht es darum, das klar mal, ja, mal zu schauen, okay, es ist ja am Anfang schwer zu sagen, was realistisch ist und was nicht. Gell? Das maß, mhm, ich mir ja am Anfang überhaupt nicht an.
2: Ja.
1: Das kann man ja dann eigentlich erst im Lauf eines Prozesses dann ein bisschen besser beurteilen. Aber dann geht es darum, natürlich den möglichst in die Realität wieder herzuholen und zu schauen, okay, das ist möglich oder das ist nicht möglich. Und Selbstüberschätzung ist jetzt sicher ein Riesen Problem.
2: Mhm.
1: Also Selbstüberschätzung ist am Berg natürlich schon auch eine Gefahr.
2: Ja.
1: Das muss man jetzt sagen.
2: Also glaube ich, ist es gefährlicher, die Selbstüberschätzung, oder glaubst du, dass mehr Menschen Selbstüberschätzung haben oder mehr Menschen Selbstunterschätzung haben? Also das selber eigentlich mehr schaffen würden, wenn sie sich nur trauen würden.
1: Ja, die gibt es natürlich auch. Hm. Also du meinst die Selbstzweifel.
2: Die Selbstzweifel, genau, ja.
1: Die, die Selbstzweifel, das ist natürlich auch gerade für mich als Psychologin ein total wichtiger Punkt. Gell? Wie gesagt, Selbstzweifel am Berg tendenziell, sagen wir lieber als Selbstüberschätzung.
2: Mhm, ja.
1: Aber natürlich auch die Selbstzweifel können uns im Weg stehen. Und da geht es jetzt wieder darum zu schauen, okay, woher kommen die? Woher kommen die Selbstzweifel? Jetzt kann es sein, dass jemand einfach nur wenig Erfahrung hat, wenig gelingende Erfahrungen gemacht hat und einfach nur nicht sicher ist. Ja, da einfach nur zu wenig auch positive Verstärkung gekriegt hat, dass deswegen die Selbstzweifel noch da ist. Weil wir brauchen, also das Gegenteil von Selbstzweifel ist ja Selbstvertrauen.
2: Mhm.
1: Und um Selbstvertrauen zu kriegen, hilft es ja nicht nur, dass jemand anderer sagt, hey, du bist super und du machst das super.
2: Es geht schon.
1: Das geht schon. Sondern der Mensch selber braucht per se die Erfahrung, dass er etwas schaffen kann, dass etwas gelingt.
2: Hm. Er braucht Erfolgserlebnisse.
1: Er braucht, genau, Erfolgserlebnisse. Mir gefällt ja das Wort gelingen so gut.
2: Mhm.
1: Okay? Wo es wirklich gelingend heißt, dass ihm selber aufgrund seiner eigenen Kompetenz und nicht aufgrund von Glück oder von externen Faktoren, er was schafft.
2: Hm.
1: Und das reicht jetzt auch nicht nur einmal, sondern der muss wiederholende, gelingende Erfahrungen machen, um so sein Selbstvertrauen wirklich gut zu entwickeln.
2: Also ich kann mich darauf verlassen, dass das funktioniert.
1: Dass das funktioniert, beziehungsweise ich kann mich auf mich selber verlassen. Hm. Das ist ja dann sozusagen. Ich weiß, was ich kann, ich weiß, was ich technisch kann, ich weiß, wo meine Stärken, meine Kompetenzen sein. Also das ist extrem wichtig. Eben, und jetzt haben wir Menschen, die eben da, also gerade zum Beispiel deutsche Gäste, die ich immer wieder mal habe, die einmal im Jahr am Berg gehen, halt im Urlaub und dann wieder das ganze restliche Jahr nicht. Jetzt haben die natürlich den Nachteil, dass sie weniger gelingende Erfahrungen machen, also selten am Berg gehen. Gell? Da ist es natürlich dann schwieriger. Das ist mal das eine. Dann, wie wir davor eh schon geredet haben, was eine Rolle spielt, ist sicher Leistungsdruck, Perfektionsstreben, Angst vor Beurteilung von anderen, was meine Selbstzweifel schüren. Ich erlebe das immer wieder bei Klienten, die dann sagen, Ma, und ich will ja dann niemanden aufhalten, ich will meinen Partner nicht aufhalten oder ich will die Gruppe nicht blockieren, dass die wegen mir dann abbrechen müssen. Oder ich habe Angst, dass ich da mitkomme oder dass ich zu langsam bin. Also diese Angst auch vor Bewertung,
2: was ja recht reale Angst ist. Also es kann ja natürlich wirklich sein, dass wenn du das nicht schaffst, dann kannst du nicht mit denen mitgehen, oder?
1: Ja, genau. Und da geht es aber wieder darum zu überlegen, okay, was ist unser primäres Motiv, diese Tour zu machen? Ist es eine gute Zeit, gemeinsam zu haben und einen Spaß zu haben? Ist das Ziel uns nicht ganz wichtig? Dann gehst du mit. Und wenn es hier und da einen Tag gibt, wo die Gruppe sagt, nein, aber unser heutiges Ziel ist ganz klar die Erreichung dieses Gipfels, klar, dann kann man überlegen, wo man sagt, ja, okay, nein, dann gehe ich diesmal nicht mit.
2: Ob du mit auf dem Everest gehst oder nicht, genau, zum Beispiel, ja.
1: Genau. Also es ist wieder total wichtig, was habe ich für ein Motiv dahinter. Ja? Aber bleiben wir noch bei den Selbstzweifeln. Also eben, dann Konkurrenzdruck, dann oft das Frauen sich auch mit Männern vergleichen und so das Gefühl haben, sie müssen in der Leistung da mit den Männern mitkommen.
2: Da wollte ich eh gleich einhaken. Ist das ein Männerproblem oder ist das eine Selbstüberschätzung oder ist das etwas, was bei beiden Geschlechtern gleich ist?
1: Tendenziell natürlich eher ein männliches Problem.
2: Okay.
1: Ist so. Selbstüberschätzung ist eher bei Männern.
2: Und Selbstzweifel bei Frauen?
1: Und Selbstzweifel, natürlich, gell, das ist jetzt nicht... Also nicht, wie sagt man?
2: Geht nicht über einen Kamm scheren.
1: Also nicht über einen Kamm scheren, genau. Es gibt immer Ausnahmen, aber tendenziell natürlich sind die Selbstzweifel bei den Frauen einfach immer höher. Und ich erlebe es auch in der Praxis so, dass es eher immer Frauen sein. Und wenn wir jetzt in der Psychologie bleiben, dann was natürlich nur ein Thema ist, das sind einfach, warum Menschen Selbstzweifel haben, sind einfach auch Entwicklungstraumata, die dazu führen, dass Menschen einfach nie oder als Kind nicht erfahren haben, dass sie so wie sie sein wertvoll sein, dass sie so wie sie sein gut sein, dass sie erwünscht sein. Das bezeichnet man ja dann in der Psychologie als Entwicklungstraumata, wenn das Grundbedürfnis eben nach Selbstwert nicht erfüllt worden ist in ihren Aufwachsbedingungen. Und solche Menschen können dann natürlich auch, auch eine Art von Persönlichkeitsstörung entwickeln. Hm. Im schlimmsten Fall kann natürlich auch sowas hinter den Selbstzweifeln stehen.
2: Also wirklich von der Kindheit auf ein bisschen nie gelernt zu haben, dass man Selbstwert hat.
1: Genau.
2: Das führt dann zu Selbstzweifel.
1: Genau.
2: Ja. Genau. Aber eher das eine ausgeprägtere Selbstzweifel dann vermutlich.
1: Richtig,
2: ja.
1: Richtig.
2: Genau.
1: Oder die sind dann einfach oft auch ängstlich vermeidende Personen. Mhm. Oder die sich halt immer im schlechten Licht sehen.
2: Mhm.
1: Und ganz oft erlebe ich, dass es dann in der Realität nicht der Fall ist, dass sie gut mitkommen und dass sie gut sein und dass sie was schaffen. Aber oft einmal auch mit einem falschen Umfeld unterwegs sein. Also das ist auch ganz interessant, gerade bei Kletterern. Wenn Frauen oft mit Männern klettern, die halt oft einmal schwerer klettern,
2: mhm.
1: also manchmal, dann so nie ganz zu ihrer eigenen Leistung kommen und wenn sie mit Frauen unterwegs sind, dann ein bisschen besser oft zu ihrer eigenen Leistung auch kommen.
2: Mhm. Also vielleicht ist etwas, was dann auch sinnvoll ist, sozusagen mal mit anderen Menschen zu klettern.
1: Genau, ja. Einfach mal zu schauen, okay, was tut mir auch gut, mit wem bin ich denn unterwegs? Wer hemmt mich eher? Wer motiviert mich eher? Wer bestärkt mich eher? Wer macht mir eher einen Druck? Mhm. Also das ist ganz was Wichtiges. Gell? Und wie gesagt, Selbstzweifel, was ich nur am Berg lieber mag, ist einfach ein gesunder Respekt.
2: Mhm.
1: Das ist natürlich total wichtig. Gell? Und man darf es auch schon einmal, und das ist auch gut so, dass man mal überlegt, hey, schaffe ich das? Oder geht das? Ist das in meiner Kompetenz drinnen? Einen gesunden Respekt dazu haben, sich da auch nochmal bewusst mit sich selber auseinandersetzen. Es geht dann viel um die Tourenplanung auch, wo ich mal schaue, okay, was für Schwierigkeit ist das? Kann ich das? Traue ich mir das zu?
2: Mhm.
1: Genau. Und natürlich auch leichte Ängste seien einfach oft auch Hilfe, weil die Angst uns ja eigentlich nur warnen will, uns schützen will und will, dass wir überleben.
2: Und da haben wir, glaube ich, eh mal geredet über den so einen, wie heißt der, Extremkletterer, nicht Bergsteiger?
1: Mhm, genau, der das ist der Alexander Huber.
2: Aha.
1: Und der hat ja das Buch geschrieben, die Angst, mein bester Freund.
2: Mhm, genau.
1: Mhm. Genau, also der macht das mal zum Thema und ich glaube, er hat selber mal eine Angststörung auch gehabt und beschreibt das so einfach, wie wichtig für ihn das ist, um schlussendlich auch heil aus allen seinen Touren und Bergerlebnissen wieder zurückzukommen. Weil sie ihn leitet und warnt und der beste Begleiter deswegen ist.
2: Weil wenn er jetzt Menschen, die gar keine Angst haben, sind wir Menschen, die gar keinen Schmerz empfinden. Es gibt so Menschen, die was, das ist eine genetische Erkrankung, die was keine Schmerz empfinden haben. Mhm. Die haben sehr ein recht schwieriges Leben, weil die rennen andauernd irgendwo dagegen, brechen sich Sachen, greifen auf brennende Herdplatten, verbrennen sich. Das merken die gar nicht.
1: Genau.
2: Und das ist gleich wie bei der Angst. Keine Angst zu empfinden ist auch nicht gesund.
1: Ganz genau, ja. Ganz genau. Und die Angst ist ja genetisch verankert in uns.
2: Mhm.
1: Und man geht schon davon aus, dass auch die Höhenangst eigentlich was ist, was sozusagen biologisch determiniert ursprünglich ist. Es gibt ja auch beispielsweise dieses Klippenphänomen, ich weiß nicht, ob das kennst.
2: Ja.
1: Da hat es Untersuchungen gegeben bei Kleinkindern, also bei krabbelnden Kindern, die über Glasplatte krabbelt sind und unter der Glasplatte war sozusagen eine Schlucht, also ein Abgrund. Und diese Kinder sind dann aber stehen geblieben und sind nicht drüber gekrabbelt.
2: Weil sie das sozusagen.
1: Weil es diese angeborene Hemmung vor Tiefe einfach gibt.
2: Aber weil die Kinder haben das nicht verstanden, dass man runterfallen kann. Die sind zu klein gewesen,
1: das
2: zu verstehen.
1: Die sind zu klein, das sind Krabbelkinder, die genau. haben das kognitiv nicht verstanden und die haben auch noch keinerlei Erfahrung mit Höhe machen können.
2: Ja.
1: Und das ist sozusagen das angeborene Klippenphänomen.
2: In ihm anders, das vermutlich jetzt ist rein spekulativ, aber dass es zurückgeht bis zu den Affen. Weil als man damals neu durch die Bäume geschwungen ist, nehme ich an auch, dass das kleine Äffchen gedacht hat, ich halte mich jetzt mal fest und versuche nicht runterzufallen. weil das muss ja das Äffchen auch lernen. Nicht?
1: Ja. Also dass das in uns ist, das ist ja per se jetzt wirklich nichts Schlechtes. Gell? Und wenn ich beim Messerlängen klettern bin und irgendwo in die Dolomiten hänge und runterschaue, dann denke ich mir auch hier und da, meine Güte, was tue ich da eigentlich? Aber es ist halt einfach so eine schöne Tätigkeit für mich und ich habe zum Glück keine Höhenangst.
2: Mhm.
1: aber es kommt mir manchmal selber so absurd vor, was wir da machen.
2: Warst du nie, wenn du reinschaust, denkst, oh nein, ich will eigentlich, das ist jetzt eigentlich viel zu hoch für mich?
1: Weil nein, ich, nein, okay. Also ich war da immer sehr befreit.
2: Hm. Ist ja, sonst würde ich vermutlich auch das nicht so oft machen. Nicht?
1: Genau, darum habe ich einfach, genau, also wenn man natürlich mit der Höhe Probleme hat, dann ist klar, dass der Spaß nur halb so groß ist jetzt. Hm. Beim Bergsport.
2: Aber wenn ich jetzt, ich bin jetzt auch nicht so massiv Höhenangst, ich bin jetzt auch nicht immer so massiv Kletter erfahren. Mhm. Ist das etwas, was weggeht? Wenn jetzt jemand ein Anfänger ist und denkt, okay, eigentlich finde ich das Klettersport ganz interessant. Jetzt, ich habe ein bisschen Angst, geht es weg?
1: Ja, es kann weggehen. Mhm. Und das ist ja auch das Schöne. Also wie gesagt, man kann da Höhenangst einfach auch behandeln. Mhm. Gell? Also primär verhaltenstherapeutisch wird die Höhenangst behandelt und da gibt es ganz, ganz tolle Erfolge.
2: Wie macht man das zum Beispiel?
1: Ja, da gibt es der Klassiker bei der Höhenangstbehandlung ist natürlich die Exposition. Mhm. Also, dass ich mich mit dem angstauslösenden Reiz, wie wir sagen, konfrontiere. Mhm. Ja, weil das Hauptproblem ist ja bei Angststörungen, dass Betroffene alles dafür tun, um das zu vermeiden.
2: Genau, die Vermeidung ist das Problem.
1: Und jetzt der Chaos, je mehr wir vermeiden, desto ja, schlechter ist es eigentlich. Und es wird nicht besser, sondern kann sogar noch schlimmer werden und die Ängste können sich theoretisch noch weiter ausbreiten.
2: Deswegen, es vermutlich fängt auch jemand an, der was jetzt da Angst hat, im zweiten Stock zu sein, der wegen der Höhe, der fängt nicht mit dem an, sondern der fängt früher an und es wird aber schlimmer und schlimmer, bis er irgendwann nicht mehr, sogar in den zweiten Stock nicht mehr aushält. Weil er einfach das nicht haben will, weil er es vermeiden will.
1: Ja, oder? Genau. Ja. Und jetzt in der Konfrontation, gell, also da versucht man jetzt, den Menschen langsam mit dem angstauslösenden Reiz zu konfrontieren. Mhm. Gell, und das macht man stufenweise, langsam, schrittweise. Da macht man Angsthierarchie und fängt mit dem minimalsten angstauslösenden Ding an. Zum Beispiel, was wäre jetzt das Minimalste, einfach einmal
2: hängt fast noch, wie schlimm die Angst
1: richtig,
2: ist, oder?
1: Ja. Richtig, jetzt einfach überlegt gerade bei meinen Wanderern, ja einfach, dass sie mal ein bisschen einen schmäleren Weg gehen. Mhm. Gell, noch nicht einen ausgesetzten Weg, wo es auf einer Seite ganz 40 Grad runter geht, sondern dass sie einfach mal einen schmäleren Pfad gehen, der noch nicht so exponiert ist. Mhm. Und dann ist es total wichtig, und das machen viele falsch, dann geht es darum, in dieser Situation zu bleiben und sich total zu entspannen in dieser Situation. Mhm. Also seinen Sympathikus runterzufahren, sein Stresssystem. Mhm. Und da mache ich viele Techniken, wie Atemtechniken, Entspannungstechniken, dass der Körper lernt, in dieser Situation wieder zu entspannen. Und wenn er dann entspannt ist, dann kann ich die nächste Stufe weitergehen.
2: Also okay? man lernt sozusagen, man den Stress, den Angst, den man hat, runterzufahren in der Situation, um dann stufenweise sich nach oben zu arbeiten zu einer Situation, die was dann halt vielleicht schon bis zum Ziel, sagen wir so.
1: Genau, der dann immer anspruchsvoller wird. Mhm. Genau. Man sagt da dazu systematisches Desensibilisieren. Mhm. Ja, weil das ist wirklich Schritt für Schritt, stufenweise, langsam, sich Zeit lassen, immer wieder gut entspannen. Und da gibt es, ja, da, das ist eine sehr erfolgreiche Methode. Was es auch gibt, ist das Flooding. Das wäre jetzt das Gegenteil. Da wird man sozusagen den maximalen Angstreiz sofort hernehmen und einen Menschen in der totale exponierte, ausgesetzte Stelle setzen und dass er das aushalten muss.
2: Wie viele Leute melden sich freiwillig für das?
1: Ja, na eben. Also ich bin jetzt auch nicht unbedingt ein Fan davon und das muss auch sehr gut vor- und nachbereitet werden. Ja. Also der Klassiker ist wirklich, das langsam zu machen und systematisch zu desensibilisieren. Ja, und das Hirn lernt dann einfach auch mit dieser Situation umzugehen, dass das keine Angst mehr bereitet. Mhm. Also das ist so der Klassiker.
2: Dass man das, die Höhenangst so langsam abbauen kann.
1: Genau. Und dann macht man natürlich viel eben auch mit Mentaltraining, ist da viel möglich, mit Atemtechniken, mit Entspannungstechniken, mit kognitiven Techniken, wo man auch mit den automatischen Bewertungen von Menschen arbeitet. Mhm. Also da kommen ja sofort so Gedanken wie, also das Glander da, das haltet nicht und da fall ich runter. Es kann nicht halten.
2: Mhm. Also es geht hundertprozentig nicht, es geht nicht. Auch wenn es vielleicht recht stabil ausschaut, oder?
1: Genau, ja. Genau. Also, so. Also das wären ja dann wirklich irrationale Gedanken, die Höhenängstler dann entwickeln. Das ist ja irrational dann. Und da dann sozusagen mit kognitiven Techniken die Situation neu zu bewerten.
2: Du fällt mir etwas ein, kennst du den Label du Vide, den Ruf der Leere?
1: Ja, ja, den Ruf der Leere,
2: ja.
1: Genau. Der wird oft beschrieben von Menschen mit Höhenangst, wenn sie so das Gefühl haben, die Tiefe zieht sie magisch an,
2: ja,
1: oder es zieht sie nach unten. Und eigentlich, psychologisch gesehen, ist das auch Angst vom Kontrollverlust.
2: Mhm.
1: Ja, weil Menschen dann das Gefühl haben, oh je, ich kann da echt sogar noch runterspringen.
2: Ja. Weil ich kenne es eben als Grund, der Gedanke, der was aus irgendeinem Grund entsteht, ich könnte jetzt da runterspringen. Mhm. Wo Menschen jetzt nicht wirklich Lust haben, da runterzuspringen, sondern einfach denken, der Gedanke kommt.
1: Genau.
2: Aber weil das Gehirn,
1: genau,
2: sämtliche Optionen mal einfach darlegt und sagt, du könntest da runterspringen.
1: Ja.
2: Und natürlich entscheidest du dich dagegen, aber die Option ist da.
1: Die Option ist da, klar.
2: Ja.
1: Und das ist für die Menschen brutal unangenehm.
2: Mhm.
1: Das ist ganz schwer auszuhalten,
2: ja,
1: weil sie eben Angst vor diesem Kontrollverlust haben. Und teilweise bei schwereren Störungen mündet es dann in Zwangsgedanken.
2: Mhm. Also Gedanken, die was immer wieder auftreten, wo man sie nicht haben will.
1: Die auftreten, und da habe ich sogar mal einen Patienten gehabt, der dann Probleme gekriegt hat beim Liftfahren.
2: Mhm.
1: Und dann der Zwangsgedanke, und du weißt, Zwangsgedanken können oft schier sein und auch ganz schiere Inhalte haben. Und der hat dann den Zwangsgedanken entwickelt, dass er sein Kind vom Lift runterstoßen könnte.
2: Mhm.
1: Gell? Und hat dann wirklich so das Gefühl gehabt, ich wäre verrückt oder was ist mit mir, das ist ja furchtbar.
2: Mhm.
1: Und da braucht es dann wirklich jetzt eine psychologisch-psychotherapeutische Behandlung.
2: Genau, das ist eine bekannte Erkrankung, muss man also sagen, die Zwangserkrankung, die Zwangsgedanken.
1: Genau,
2: muss man kurz noch.
1: Genau. Aber extrem belastend natürlich für die Menschen. Gell? Also ganz, ganz unangenehm.
2: Und vor allem unsichtbar. Also für alle anderen Menschen ist unsichtbar und der Mensch ist alleine mit seinen eigenen Gedanken. Und das macht es natürlich viel schlimmer, weil über das redet er vermutlich nicht gerne.
1: Natürlich, das ist ja, da traut man sich ja auch kaum, über diese Gedanken zu sprechen, gell?
2: Ja.
1: Mhm.
2: Jetzt, du machst ja Therapieklettern auch, habe ich gelesen.
1: Ja, genau, Therapieklettern.
2: Was ist das? Was bringt das?
1: ich
2: frage ganz direkt.
1: Das ist eine gute Frage. Jetzt das Therapieklettern, andererseits verwendet

0: Erlebnissen und Erfahrungen, die Menschen dort machen. Und das ist ja eigentlich das Tolle, weil da geht es jetzt über die Sprache hinaus. Gell, wir haben einfach oft Patienten, auch, wo wir mit der Sprache oder mit dem Gespräch ein bisschen anstehen und nicht weiterkommen. Und beim Klettern kann ich dann sozusagen Erlebnisse initiieren, die was auslösen. Und die Kunst des Psychologen ist dann, diese Erlebnisse auch ins Leben oder in den Alltag zu transferieren, also der Transfer.
1: Genau.
0: Und das natürlich auch gut nachzubearbeiten. Aber da gibt es einfach so, so viele Themen, die da ja, in den Vordergrund rücken oder die da behandelt werden können. Und das ist wahnsinnig toll. Ich weiß, ich habe oft einmal die Kritik gehört, ja, ja, ist Kletterer, ist jetzt natürlich begeistert vom Klettern, aber jetzt liefert es mal auch den wissenschaftlichen Beweis dafür, dass das auch was bringt. Es gibt Studien dazu und es gibt auch schon wirklich Studien, die zeigen, dass es einen positiven Effekt hat. Es braucht nur mehr evidenzbasierte Daten, das ist ganz klar. Aber jetzt rein von der klinischen oder von der Praxis heraus macht man extrem gute Erfahrungen. Ja, weil es so viel möglich ist zu erleben. Also da geht es dann um Themen wie, also um Themen, die sowohl die kognitiven Bereiche als auch soziale Bereiche und emotionale Bereiche anspricht.
1: Also wie man selber, wie man denkt, während man klettert und wie man mit anderen Menschen tut, wenn man gemeinsam klettert.
0: Und na klar, und gerade denkt dran, also Sicherer und Kletterer, also die sind ja am Seil verbunden und das Leben liegt ja in der Hand, sein Leben liegt in der Hand quasi des Sichernden.
1: Ja, zum Beispiel wenn jemand kommt und sagt, ich würde nie klettern, ich vertraue niemandem.
0: Genau.
1: Ich dann habe wieder die Frage, wieso nicht?
0: Genau, dann hast du dieses Thema Vertrauen. Dann ist das ein zentrales Thema. Vertrauen, Nähe, Distanz, Selbstvertrauen. Was traue ich mir zu? Kann ich was schaffen? Kann ich was nicht schaffen? Wo sind meine Grenzen? Wie schnell gebe ich auf? Also das sind wirklich ganz, ganz viele Themen. Zusätzlich natürlich zur reinen Körpererfahrung, die ja da ist. Und auch die Exekutivfunktionen. Das weiß man auch, dass gerade bei Kindern das therapeutische Klettern einen guten Erfolg hat, Handlungsplanung, welche Griffe muss ich nehmen, um da hinzukommen.
1: Das kindliche Gehirn ist ja noch sehr plastisch und das kann man alles lernen. Und das tut
0: genau. Also da ist das Klettern, hat da wirklich ganz, ganz, ganz tolle Effekte. Abgesehen von der Freude und vom Flow, der dann auch entstehen kann. Und es ist jetzt mal immer eine Freude, wenn Menschen am Anfang sagen, nein, das schaffe ich nie oder das traue ich mir nie. Und das Strahlen dann zu sehen, wenn es dann aber plötzlich gelingt, sie die gelingende Erfahrung machen.
1: Also das Klettern ist ein bisschen so ein Modellspielplatz, wo man das echte Leben auch ein bisschen durchüben kann. Weil im echten Leben muss man auch vertrauen, muss man auch über seine Grenzen ein bisschen gehen manchmal.
0: Richtig.
1: Ja, das ist halt ein safer, sicherer Ort.
0: Genau, sowas, nicht? Ganz genau. Und das ist sozusagen aus meiner Sicht dieses große Potenzial, was in dieser Therapie. Es ist nur Luft nach oben, das ist noch nicht so ganz weit verbreitet. Viele Physiotherapeuten oder Ergotherapeuten machen das schon, aber jetzt in der Psychologie ist es noch nicht ganz so weit verbreitet, das Angebot.
1: Weil ich kann mir genauso gut das vorstellen, dass man das vielleicht mit anderen Sportarten auch macht, weil es Klettern halt etwas, wo halt das, was relativ niedere Schwelle hat. Nicht? Also wenn man jetzt körperlich halbwegs fit ist, dann kann man eine leichte Route vielleicht klettern.
0: Ja.
1: Während bei Fußball wird sowas auch vorkommen, leicht, dass dann braucht man erst einmal 11 Leute, um eine Mannschaft aufzustellen.
0: Erstens das, genau. Und ich meine, es ist ja klar, und da gibt es ja schon zig Beweise, dass Sport per se natürlich einen gesundheitlichen Nutzen bringt.
1: Ja, sowieso.
0: Das ist ganz klar, und auch bei psychischen Erkrankungen.
1: Es ist halt noch ein bisschen mehr zum dazu Beitrag, wenn man wirklich irgendwas, weil es ist eine andere Art von Sport, irgendwo einzuklettern und dann herunterzuschauen, als wenn man jetzt nur auf dem Laufband sitzt, steht und rennt.
0: Genau.
1: Und ja.
0: Ganz genau. Das ist ja so.
1: Eben. Ja, dann ist direkt Lust gekriegt, einmal klettern zu gehen, oder?
0: Ja, gerne. Machen wir mal.
1: Ja, genau. Ja, da haben wir schon recht viel behandelt. Magst du noch was besprechen, was wir nicht besprochen haben?
0: Ja, zu besprechen gäbe es viel, aber ich glaube, es war schon relativ viel jetzt drinnen. Ja,
1: Ja, gut, dann würde ich sagen, bedanke mich jetzt bei den Zuhörern und so. Ja,

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0: Hallo und willkommen auf Freirad, dem freien Radio Innsbruck. Am Mikrofon begrüßt euch Johanna und an der Technik Max. Stopp Rassismus, Sexismus und Militarisierung an Schulen. Mit diesem Motto wird in Tirol zum Schulstreik gegen das Kopftuchverbot aufgerufen. Seit diesem Herbst gilt nämlich für muslimische Mädchen unter 14 in den österreichischen Schulen ein Kopftuchverbot. Es handelt sich dabei um den zweiten Versuch, ein solches Verbot durchzubringen. Der erste wurde 2020 vom Verfassungsgerichtshof gekippt. Auch dieses Mal gibt es Kritik von NGOs wie Amnesty International, aber genauso von SchülerInnen und Jugendorganisationen, die im Bündnis mit sozialistischen und antirassistischen Gruppen für heute zu einem Schulstreik aufgerufen haben. Protestiert wird nicht nur gegen das Gesetz an sich, sondern auch gegen rassistische Spaltung und Aufrüstung und für eine Ausfinanzierung des Bildungssystems. Die Schulstreiks finden heute in mehreren Hauptstädten in Österreich statt und eben auch hier in Innsbruck. Wir befinden uns gerade am Landhausplatz, wo bald die ersten Redebeiträge vorgetragen werden. Am Anschluss nehmen wir euch live mit auf den Demozug, sprechen, wenn möglich, mit VeranstalterInnen und SchülerInnen, die uns über den Weg laufen, und spielen zwischendurch kurz Protestmusik. Wir senden bis 12 Uhr live, also bleibt dran. Wer sich währenddessen noch mehr Infos zu dem österreichweiten Bündnis holen will, kann das online tun. Und zwar unter www.schülerinnenstreik.at. Das Schülerinnen wird damit UE geschrieben. Wir hören jetzt jedenfalls gleich in die Redebeiträge rein.
1: Was wir machen, ist Notwehr.

0: Kontoplatz gefunden haben. Wir werden jetzt bald mit der Kundgebung starten. Davor ganz schnell ein paar Punkte. Und zwar einerseits, wir bräuchten noch ein paar Ordner. Wer sich darüber hinaus sieht, gerade einfach zu mir kommen, damit wir da einweisen können. Und andererseits, alle, die was einen Redebeitrag vorbereitet haben, egal ob organisiert oder einfach so als Schülerin oder als Lehrerin, Agathe herkommen, damit wir das fertig organisieren können und das ein bisschen konkreter haben. Und dann fangen wir jeden Moment mit der Kundgebung an. Danke für die tolle Stimmung, danke, dass alle da seid und dann haben wir heute einen geilen Demo-Tag. Schüler!
1: Nein!
0: Schüler!
1: Nein!
0: Schüler, Schüler, Schüler!
1: Steig, steig, steig!
0: Es geht noch lauter! Schüler!
1: Nein!
0: Schüler!
1: Nein!
0: Schüler, Schüler, Schüler!
1: Steig, steig, steig!
0: Jawohl! Ob Kopftuch oder keines!
1: Entscheiden wir alleine!
0: Ob Kopftuch oder keines!
1: Entscheiden wir alleine!
0: Schüler!
1: Steig!
0: Schüler!
1: Steig!
0: Schüler, Schüler, Schüler!
1: Steig, steig, steig!
0: Super!

Zelt, damit wir da ein schönes Bild haben, dass da alle drauf sind.

0: Gesicht orange, weiß und grau. Eindeutig ein Mädchen, denn es hilft Mutti beim Backen. Mit Verlaub, diese Sortierung ist kacke. Ich finde, wir sollten erstmal.
1: Schüler!
2: Streik!
1: Ob kommt du oder keines?
2: Entscheiden wir alleine!
1: Ob kommt du oder keines?
2: Entscheiden wir alleine!
1: Krass, super. Hey, freut mich voll, dass halt so viele hergefunden haben. Weil zusammen können wir wirklich als Zeichen setzen, gegen diese, dass wir uns diese Einsparungen und diese rassistische Politik nicht mehr länger gefallen lassen. Weil solange wir solidarisch zusammenstehen, auch mit den Schülern, die in Frankreich und in Deutschland demonstrieren und gegen ihre Regierungen kämpfen, sowie den Leuten in Madrid, die was genau dieselbe scheiß Wohnsituation haben wie mir in Innsbruck, können wir wirklich was bewegen und gegen diese rassistische Sparpolitik ankämpfen. Wir setzen heute ein Zeichen gegen das rassistische Kopftuchverbot, das eigentlich nur dazu dient, von den ganzen wüsten Umständen, die was bei uns an den Schulen herrschen, abzulenken. Und wir sagen, es braucht ein ausfinanziertes Bildungssystem. Es braucht eine vernünftige Bildungspolitik und nicht einen rassistischen Angriff gegen junge Mädels. Das kann nicht die Lösung auf das Problem sein oder auf irgendein Problem sein. Wir müssen uns eben gegen diesen Rassismus und gegen diese Sparpolitik klar dagegen ankämpfen. Wir können uns das nicht gefallen lassen und tatenlos zusehen, wie unsere Zukunft weggespart wird. Nur damit aber Reiche den nächsten Porsche kaufen können. Ich bin der Max von der RKB und zusammen mit der Lia vom Schülerkomitee werden wir heute moderieren. Bevor wir jetzt zu den Redebeiträgen kommen, noch ein paar Infos. Andererseits, alle Schülerinnen und Schüler und auch Lehrerinnen und Lehrer sind herzlich eingeladen, auch was zu sagen über ihre Situation an der Schule, über ihre Probleme an der Schule und einfach herkommen, da vorne zum Lastenrad, dann können wir das gleich einteilen für die Redebeiträge, was danach kommen. Das Freirad-Radio, da. Nimmt es halt auf, übertragt es live und tragt sozusagen unsere Stimmung aus Innsbruck nach ganz Tirol raus, sodass jeder mitkriegt, dass sie es nicht länger gefallen lassen, dass an der Jugend gespart wird und wir einfach jeden Tag rassistisch angegriffen werden. Genau. Passt, dann werden wir nochmal richtig laut. Bevor wir mit den Reden anfangen, okay? Schüler!
2: Streik!
1: Schüler!
2: Streik!
1: Schüler, Schüler, Schüler!
2: Streik, Streik, Streik!
1: Jawohl! Dann, mit dem ersten Redebeitrag darf der Hanan anfangen, der vom Schülerkomitee kommt. Und bitte, the stage is yours.
3: Assalamu alaikum. Schön, dass es heute alle so zahlreich erschienen seid. Ich möchte meine Rede heute mit einem Satz beginnen. Und zwar, einen Menschen darf und kann man nicht anhand seiner Herkunft, seines Aussehens oder seines Geschlechtes weder anders behandeln, noch im schlimmsten Fall diskriminieren. Dies sollte im Kopf eines jeden sein. Dies sollte im Kopf eines jeden sein, genauso wie das Einmaleins. Aber genauso wie beim Einmaleins gibt es halt Menschen, die sich das einfach nicht merken können, die das einfach nicht verstehen können. Und komischerweise trifft es halt immer die Politiker unseres Landes, oder? Und dieses Jahr haben sie es uns erneut gezeigt, und zwar mit dem Kopftuchverbot. Sie behaupten, dass es ein Gesetz sei, das Mädchen unter 14 Jahren vor der Unterdrückung und Einschränkung ihrer Selbstbestimmung schützen soll. Sie meinen, das Gesetz bewahre die Kindheit der muslimischen Mädchen. Also das ist das, was sie uns klar machen wollen. Aber wenn wir nach der Realität gehen, ist es ganz, ganz, ganz anders. Jemanden ein traditionelles oder religiöses Kleidungsstück zu verbieten, verhindert oder bekämpft keinerlei Diskriminierung. Dieses Gesetz ist ein populistisches und ekelhaftes Mittel, um uns alle zu spalten. Sie beschließen ein Gesetz, das muslimischen Mädchen verbietet, ihrer Kultur, Tradition oder Religion nachzugehen, anstatt dass sie Gelder in die Schulen und Sozialarbeiter stecken, dass man den Menschen hilft, die wirklich diskriminiert, oder? Ja, ich find's gerade nett. Auf jeden Fall, ihr wisst, was ich meine. Auf jeden Fall, klar ist, so kann es auf keinen Fall weitergehen. Wir als die neue Generation der Jugendlichen und der jungen Erwachsenen müssen uns gegen solche Gesetze stellen und den Menschen helfen, die benachteiligt werden. Und am besten geht das mit einer Organisation, die wirklich aus uns besteht. Eine Organisation, in der nicht immer dieselben sitzen, sondern in der jeder die Möglichkeit hat, beizutreten und mitzumachen. Eine Organisation, in der auch Menschen, die diskriminiert werden, ein Rederecht haben. Eine Organisation, die unabhängig ist und sich so nicht von irgendwelchen Parteien den Mund verbieten lässt. Und das haben wir dank zahlreicher Hilfe mit dem Streikkomitee geschafft. Wir haben es geschafft, die heutige Demo und den Streik zu organisieren. Aber allein wäre das niemals möglich gewesen. Also deshalb möchte ich, und ich hoffe mal mit einem fetten Applaus, bei allen bedanken und auch bei der Streikleitung, bei dem Streikkomitee und jedem, die uns geholfen haben, das hier zu organisieren. Also lasst uns heute demonstrieren und den Leuten dort oben zeigen, dass sie nicht einfach machen und lassen können, was sie wollen. Lasst uns ihnen zeigen, dass man uns nicht einfach ignorieren kann. Lasst uns ihnen zeigen, dass jedes Menschenleben gleich viel wert ist. Also demonstriert, Leute, demonstriert!
4: Hallo! Also jetzt haben wir den nächsten Redebeitrag von der Organisation, die Palästina-Initiative Tirol. Und genau, wie gesagt, wenn ihr Rede haben wollt, bitte da anstellen. Dankeschön!
5: Erst einmal danke, dass ihr alle da seid. Es ist wirklich heftig zu sehen, dass sich die Schülerinnen so spontan organisiert haben. Also wirklich ein Applaus an euch. Es ist wirklich heftig, was ihr hier zusammengebracht habt. Seit die Schule begonnen hat, gilt das rassistische Kopftuchverbot. Wir als Palästina-Initiative Tirol stehen ganz klar dagegen. Wir sehen es als weiteren Beitrag zum antimuslimischen Rassismus in Österreich und die Spaltung der Gesellschaft. Wir stehen entschlossen für das Recht jedes Mädchens, selbst zu entscheiden, ob und wann sie das Kopftuch tragen möchte. Wir erkennen den Zusammenhang von rassistischer Innenpolitik, also die Gesetze, die Österreich für die Bevölkerung macht, und der imperialistischen Außenpolitik. Der Beihilfe zum Völkermord in Palästina und die Beteiligung an Ausbeutung von den unterdrückten Ländern der Welt. Die Politikerinnen, die gerade sagen, sie wollen Mädchen schützen, sind die gleichen, die das Ermorden, Vertreiben und Verletzen von Mädchen in Palästina befürworten. Mädchen in ganz Österreich berichten davon, dass sie nicht mehr gern in die Schule gehen, seit dem Verbot. Die Bildung muslimischer Mädchen wird mit diesem Verbot gehindert. Das hat nichts mit Religionsfreiheit zu tun. Wir fordern die sofortige Rücknahme vom Kopftuchverbot und dass die Unterstützung Israels aufhört. Free, free Palestine!
2: Free, free Palestine!
5: Free, free Palestine!
2: Free, free Palestine!
5: Und noch eine ganz wichtige Information. Morgen gibt es eine Demonstration von der Palästina-Initiative. 3 Jahre Widerstand, 3 Jahre Völkermord. Kommt gern dazu um 18 Uhr morgen beim Landestheater. Falls ihr Informationen braucht, dann kommt gerne zu mir. Ich habe ein paar Flyer dazu. Danke euch.
4: Jetzt geht's weiter mit einer Schülerin, und zwar dem Charlie. Und ja, viel Spaß. Dankeschön, dass ich heute hier sprechen darf. Dass sich so viele die Zeit und Mühe gemacht haben, hier heute zu stehen für Gleichberechtigung und gegen Rassismus, zeigt Stärke. Stärke und Mut, den es braucht, wenn man etwas verändern will. Vor 1,5 Wochen hat ein Freund von mir, der steht da hinten irgendwo, mir auf ein Streiktreffen mitgenommen. Und am selben Abend haben wir ein Streikkomitee für unsere Schule gegründet. In diesen 1,5 Wochen ist viel passiert. Wir waren flyern in der Früh, wir haben ein Mail an den Lehrkörper ausgegeben und waren auch beim Herrn Direktor, der uns rechtliche Schritte angedroht hat für diese Mail, die wir verschickt haben. Und trotz allem stehen wir heute hier alle gemeinsam. Gemeinsam, um zu zeigen, dass Schülerinnen eine Stimme haben und bei spaltender rassistischer Politik nicht still im Unterricht sitzen bleiben.
6: Bravo!
4: Ihr, die ihr heute gemeinsam hier seid, seid aufgestanden. Gemeinsam mit Schülerinnen aus Wien, Graz, Bregenz, Klagenfurt und Linz. In der heutigen Zeit brauchen wir Zusammenhalt statt Spaltung, Integration statt Ausgrenzung. Und wir müssen füreinander stehen anstelle von gegeneinander. Dankeschön.
7: Weiter geht's wieder mit einer Organisation, und zwar die ADE, Föderation der demokratischen Arbeiterinnen in Österreich.
8: Hallo, ich begrüße euch im Namen der ADE. Danke, danke, dass heute zahlreich am Landhausplatz seid. Danke, dass es euch gibt. Danke, dass da seid. Dieses rassistische Gesetz betrifft derzeit 12.000 junge Damen. Ihnen versucht man das demokratische Bildungsrecht mit Gesetzen, mit Strafen abzunehmen. Lassen wir uns nicht zu, dass die Gesellschaft mit rassistischen Gesetzen gespalten wird. Stellen wir uns dagegen, gegen Rassismus, Faschismus. Nur indem wir uns dagegen stehen, können wir diesen Rassismus, diese Frauenfeindlichkeit bekämpfen und Widerstand leisten. Hoch lebe die Solidarität, hoch lebe der Widerstand. Die herrschenden Imperialisten und Kapitalisten versuchen, die Gesellschaft mit dieser rassistischen Gesetze zu spalten, indem sie eigene Reihen, eigene Kriege fortführen können. Lassen wir uns nicht zu, dass sie Kriegspolitik führen. Lassen wir uns nicht zu, dass sie Kriegsmaschinerien und finanzieren und fürs Kriege Waffenindustrie finanzieren. Darum miteinander dagegen stehen. Darum füreinander dagegen stehen. Wir rufen als ADIF alle Fortgeschrittene, alle Frauenorganisationen, LGBT, alle Migrantinnen. Dieser Rassismus können wir nur gemeinsam bekämpfen. Dieser Rassismus, dieser kapitalistische System, diese Kriege können wir nur gemeinsam stoppen. Hoch lebe die Internationalität, hoch lebe der Widerstand. Danke.
7: Genau, hoch lebe die internationale Solidarität. Und jetzt kommt die Elisabeth aus der HLW. Seit der Schulstreik angekündigt worden ist, stürzen sich die Medien auf uns. Fast alle PolitikerInnen geben eine meist negative Meinung ab und verschiedene Artikel schreiben über uns. Auch in Schulen verbieten DirektorInnen oder LehrerInnen den SchülerInnen den Streik. Aber wenn ihr nicht wollt, dass wir streiken, dann hört uns doch endlich mal zu. Wir versuchen doch schon so lange zum Sagen, was wir brauchen und wollen. Wir brauchen moderne Schulen, faire Leistungsbedingungen, endlich richtige Maßnahmen gegen Mobbing oder hitzefrei, aber keine rassistische Kleiderordnung, die unsere MitschülerInnen einschränkt. Wir SchülerInnen können nicht im Parlament sitzen. Wir müssen uns darauf verlassen können, dass ihr uns nicht ignoriert. Da ihr das aber gerade tut, müssen wir uns auf diese Art und Weise wehren.
9: Super, mega Reden, super Stimmung. Wir werden jetzt langsam losstarten, jetzt muss ich nur meine Notizen aufmachen. Genau, bevor wir jetzt mit der Demo starten, kurz noch ein paar Hinweise. Es wird 4 Zwischenstopps geben beim Burg vor der ÖVP-Zentrale, bei der Silgassen und bei der Ferrari-Schule. Schlussendlich sind wir nachher im Rapoldi-Park. Da ist aber dann noch nicht gleich aus. Da gibt es noch Redebeiträge.
1: sowie nochmal ein Schulstreik treffen, um das Ganze nochmal Revue passieren zu lassen, nochmal zu reden, was hat gut funktioniert, was hat schlecht funktioniert, um weiter an der Organisation zu arbeiten. Weil nur durch eine organisierte Schülerschaft ist es überhaupt möglich, dass wir uns gegen diesen Rassismus und gegen diese Sparpolitiker wehren können. Wir stellen uns dann da drüben auf, Richtung Casino, zum Losmarschieren, vorne alle Schüler. Ganz vorne ist das große Transpi vom Schülerkomitee. Wir schauen, dass wir auf einer Fahrbahn bleiben. Achtet aufeinander, seid solidarisch, wenn wir Hilfe braucht, helft ihnen. Es funktioniert nur, wenn wir auf uns untereinander schauen, damit es super hinhaut. Für alle, was jetzt noch nicht zum Reden gekommen sind. Es gibt eben bei den Zwischenstopps noch Redebeiträge, beziehungsweise nachher am Ende beim Rapoldi-Park noch die Möglichkeit, was zu sagen. Kennst du einfach zu mir, dann organisieren wir das. Super! 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

0: Hallo zurück auf Freirad. Wir sind immer noch am Landhausplatz bei dem Schulstreich gegen das Kopftuchverbot. Und neben mir sind auch schon zwei Demonstrierende, die gerne auch was sagen würden. Wollt ihr euch kurz vorstellen?
1: Hi, ich bin die Eileen. Ich studiere Psychologie, also bin keine Schülerin mehr, aber ja.
2: Hi, ich bin Acelia und ich bin aus Wörgl. Ich komme aus der Hack. Also.
0: Was hat euch denn heute hergebracht?
1: Ja, wir finden, dass jeder selbst bestimmen sollte, was er wo, wann anziehen möchte und auch in der Schule. Und nur wenn man es in der Schule verbietet, nimmt es ja nicht die Unterdrückung weg. Und genau.
2: Ich stimme mich da an und man sollte auch keinem was verbieten, auch den jüngeren Mädchen eben nicht. Es bringt sich jetzt nichts, das in der Schule abzusetzen und dann außerhalb der Schule dann wieder anzusetzen. Also jeder sollte da seine Freiheiten haben.
0: Gibt es sonst noch irgendwas, was euch gerade an Gedanken durch den Kopf geht, jetzt wo ihr auf der Demo seid, auf dem Streik?
2: Ich hatte da was im Kopf und zwar, ich habe eben in Social Media auch die ganzen Demos in Frankreich mitbekommen. Von den ganzen Schülern. Ich finde, das sollten wir hier auch machen. In Deutschland wird das anscheinend eh auch durchgeführt am 31. Oktober. Und wäre auch cool, wenn wir das hier in Innsbruck machen könnten. Ja.
1: Mir fällt nur noch ein zu dem FPÖ-Politiker, der die Namen der Schülerinnen gepostet hat, um was auch immer damit zu sagen. Und das fand ich einfach, ich habe nicht mal Worte dazu, weil es so schlimm war. Also wer kommt auf die Idee, kleine Kinder irgendwie als Bild seines Rassismus zu zeigen. Das war einfach nur Schock für mich und ab da war es mir klar, dass wir uns wirklich einsetzen müssen.
0: Ja, danke euch. Es ist wirklich gut, dass ihr euch, also dass ihr auch da seid einfach und herkommen seid.
1: Danke auch euch.
0: Ja, dann machen wir gleich wieder weiter mit Musik.

0: Hallo zurück auf Freirad, immer noch am Landhausplatz gegen das Kopftuchverbot auf dem Schulstreik. Hier ist gleich unser nächster Interviewpartner, hat auch vorher eine Rede gehalten. Willst du die kurz vorstellen?
1: Ja, hallo, ich bin der Hanan. Ich bin in der Streikleitung, auch dabei beim Streikkomitee natürlich. Und ja, und wir haben das hier gut auf die Beine gestellt, glaube ich mal.
0: Es sind auf jeden Fall viele Leute da.
1: Ja, schon.
0: Wie ist denn das zustande gekommen? Also Streikkomitees, die bilden sich ja nicht einfach so. Wie ist denn das gegangen?
1: Ja, da muss ich jetzt ehrlich sagen, da hat uns die RKP ziemlich viel geholfen. Und zwar ich war nicht von Anfang an dabei. Die standen halt vor unserer Schule, haben Flyer verteilt, haben mit uns geredet und haben mich dann halt gefragt, ob ich beim Streikkomitee dabei sein will. Und ja, und das haben sie halt so bei jeder Schule gemacht, die wir jetzt hier in Innsbruck haben. Und so hat sich eben das Streikkomitee gebildet. Und im Streikkomitee wird dann halt jede Woche eine neue Streikleitung gewählt. Ich bin seit 2 Wochen jetzt dabei.
0: Ich verstehe. Und das heißt, dass die Streikkomitees und Leitungen dann auch unabhängig sind von der RKP, die es ursprünglich initiiert hat, oder?
1: Richtig, also wir sind total unabhängig. Das ist von erster Hand der Schüler von uns organisiert. Wir haben halt einfach nur Hilfe, nicht nur von der RKP, sondern auch von der SJE und so weiter. Aber ja, wir sind unabhängig, definitiv.
0: Was hat denn die persönlich heute hergeführt?
1: Ich komme selber aus einer muslimischen Familie und jetzt in meiner Familie selber, wir haben halt Angst, weil so ein Gesetz klingt vielleicht jetzt für den einen oder anderen banal, aber wenn man so überlegt, okay, die haben das jetzt durchgebracht, was ist das Nächste? Was kommt als Nächstes? Und davor haben halt wir Angst und das hat mich halt hergeführt.
0: Ja, danke, dass du es geteilt hast und dir das so beteiligst.
1: Gerne.
0: Wir werden wieder weitermachen mit Musik und später suchen wir uns noch neue Leute.

0: Willkommen zurück auf Freirad. Wir sind jetzt gerade im Demozug gegen das Kopftuchverbot in der Vollmareier Straße unterwegs. Und neben mir geht schon die nächste Schülerin, die kurz erzählen will, was sie hergeführt hat.
1: Hallo, ich bin die Helena und ich finde einfach dieses Kopftuchverbot völlig sinnlos. Ich verstehe nicht, wieso man sagt, man will sie schützen, weil man keine Mädchen davor schützen, aber verbietet ihnen dann das Recht, ein Kopftuch zu tragen. Ich finde, wenn man jemandem Recht verbietet, wie soll man sie dann schützen? Ich finde das einfach ein Schwachsinn und ich finde, das Parteien hart und die Gesellschaft hat generell Frauen schon genug Rechte eingeschränkt und da braucht man nicht noch eins.
0: Sehr auf den Punkt gebracht, danke. Wir senden gar nicht mehr so lange live, deswegen hören wir noch kurz Musik und dann gibt's auch gleich die Abmoderation.

0: Schüler, Schüler, Schüler!
1: Schreib, schreib, schreib!
2: Ja, du weißt es, wie man mit uns Migrantinnen in Österreich umgeht, wird immer grauenvoller und das Kopftuchverbot wäre dabei nicht das Einzige. Als letztes hat das Bezirksgericht in Hall einen Mann freigesprochen, der während des Ramadan einer muslimischen Familie einen Schweinekopf an die Tür gelegt hat und dazu die Nachricht Happy Ramadan hinterlassen hat. Doch das Bezirksgericht hat diese Tat als einfache Nachbarschaftsfreiheit deklariert. Das ist nichts anderes als Kirchenverbot.
3: Das war Freirat. Wir sind jetzt gerade noch mitten auf dem Demozug vom Schulstreik gegen das Kopftuchverbot. Und zwar unter dem Motto Stopp Rassismus, Sexismus und Militarisierung an Schulen. Wir haben einige Eindrücke angefangen und unter anderem haben wir auch mit SchülerInnen gesprochen auf der Demo. Wir bedanken uns bei diesen SchülerInnen und bei allen, die heute sonst noch dabei waren, im Demozug und live on air. Diese Sendung könnt ihr wie immer nachhören. Und zwar in der Radiothek der Freien Radios Österreich unter www.freie-radios.online und im Cultural Broadcasting Archive unter www.cba.media. Hier auf Freirad geht's weiter im Programm. Am Mikrofon verabschiedet sich jetzt aber Johanna und an der Technik Max.
4: Ciao!

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Das war's für heute mit Musik aus dem Briefkasten, eurer Bühne für Sounds direkt aus der Szene. Wir hoffen, ihr hattet beim Hören genauso viel Spaß wie wir beim Zusammenstellen dieser vielseitigen Musikauswahl. Und denkt daran, diese Sendung lebt von euch. Wenn du selber Musik machst, egal ob Indie, Reggae, Techno oder Pop, oder ein ganz eigener Stil und davon träumst, deine Songs im Radio zu hören, dann zögere nicht und schick uns deine Songs. Am besten als MP3 oder OGG-Dateien direkt an musik@freirad.at.

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0: Fahrenheit Kochbuch gibt. Heute stelle ich Ihnen zwei Bücher vor, die auch einen gemeinsamen Nenner haben, und zwar Berlin. Zuerst schauen wir uns die Döner-Szene in Berlin, Restdeutschland und überhaupt etwas genauer an, das heißt, es geht um eine Sozialstudie des Döner von Eberhard Seidel. Dann springen wir auf eine tausende Kilometer entfernte Insel im chinesischen Meer nach Taiwan. Sisi Chen, in Berlin lebend, hat dort ihre zweite kulinarische Heimat gefunden. Jetzt aber Berlin. Vor 50 Jahren, die Stadt war noch zweigeteilt, gab es am Bahnhof Zoo das erste Dönerlokal. Heute ist dort McDonald's drin. Ein Zeichen der Zeit, könnte man meinen, und diese amerikanische Kette als alles verschlingenden Moloch deuten. Aber wahrscheinlich liege ich in diesem Falle falsch. Denn nichts gibt es in Berlin so häufig wie die Dönerbuden. Weit mehr als Burger, Mövenpicks und andere Fastfood-Tankstellen. Über 1600 Döner-Imbisse allein in Berlin und mehr als 18.500 in ganz Deutschland katapultierten den Döner-Kebab, statistisch gesehen zur beliebtesten Straßenmahlzeit. Der Döner-Jahresumsatz ist gigantisch, mit 7 Milliarden Euro doppelt so hoch wie der des Zweitplatzierten, natürlich McDonald's. Wie der Döner-Kebab es von einem lokalen Fastfood an die Spitze zum beliebtesten Streetfood-Gericht geschafft hat, das erzählt uns Eberhard Seidel. Döner ist eine türkisch-deutsche Erfolgsstory. Vermutlich wird für immer im Dunkel der Geschichte bleiben, wo und wann sich der erste Dönerspieß in Deutschland gedreht hat. Wahrscheinlich ist Berlin-Kreuzberg der Geburtsort. Sicher weiß man, dass in Frankfurt bereits 1960 der erste Döner-Kebab im Restaurant Bosporus am Main serviert wurde. Aber was ist ein Döner-Kebab? Erstmal Grillfleisch und weiter ein beliebter Snack. Ein Streetfood für zwischendurch, aber auch die klassische letzte Mahlzeit einer langen Nacht. In Österreich waren dafür die Würstelboden zuständig. Heute gibt es mehr Döner-Imbisse, die noch längere Öffnungszeiten haben. Der Autor Eberhard Seidel ist Soziologe. Er beschäftigt sich seit Jahrzehnten mit Döner in all seinen Ausformungen. Daher sind es 7 Kapitel, um die ganze Bandbreite der gesellschaftspolitischen und kulturhistorischen Bedeutung des Döner-Kebab für Deutschland und die Welt zu erfassen. Ein Fahrplan, der mit dem Aufstieg in Deutschland beginnt, dann zurück zur Wiege des Döner-Kebab im Osmanischen Reich führt, um anschließend mit den Erinnerungen der ersten türkischen GastarbeiterInnen zu erfahren, wie der Döner über die Deutschen kam. Und das ist eine Geschichte mit viel Wenn und Aber. Allerdings, eines ist sicher. Im Berliner Hotel Adlon gibt es seit 2018 den türkischen Klassiker auf der Speisekarte. Für satte 26 Euro ist dieser mit Trüffelcreme und Rotkohl verfeinerte und in einer Brottasche verstaute Kalbsrückenstreifen zu haben. Schon beachtlich, wenn man bedenkt, dass der Döner ein Immigrant ist mit Wurzeln in Indien wie auch im Nahen Osten. Tandir Kebabi, der Vorläufer, wurde schon vor 3000 Jahren in Bharat zubereitet. Der Döner, ein Schichtwerk aus Lammfleisch, existiert in seiner heutigen Form aber erst seit rund 200 Jahren. Das Revolutionäre daran war, dass der Spieß vom Horizontalen in die Vertikale gedreht wurde. Die Bewohner Bursas durften die vertikale Neuerung drehender Fleischspieß, also Döner-Kebab. Um 1836 berichtete Helmut von Moltke, er war Militärberater des Osmanischen Reiches, in einem Brief von seiner Einkehr in einen Kebab-Imbiss in Bursa. Unser Mittagsmahl nahmen wir ganz türkisch beim Kebabci ein. Nachdem wir die Hände gewaschen, setzten wir uns nicht an, sondern auf den Tisch, wobei mir meine Beine schrecklich im Wege waren. Dann erschien auf einem hölzernen Scheibe der Kebab oder kleine Stückchen Hammelfleisch, am Spieß gebraten und in Brotteig eingewickelt, ein sehr gutes, schmackhaftes Gericht. Darauf eine Schüssel mit gesalzenen Oliven, die ganz vortrefflich sind, der Halva oder die beliebte süße Schüssel und eine Schale mit Sherbet, ein Aufguss von Wasser auf Trauben, mit einem Stückchen Eis darin. Der in Berlin lebende Meisterkoch Renan Jammann behauptet, dass in den letzten 20 Jahren Dönerköche im In- und Ausland dieses Gericht nur noch nach rein ökonomischen Erwägungen zubereiten. Da werden einige fiese Tricks angewendet, von manchen Köchen beispielsweise das Innere des Fleisches gefüllt mit einem Teig aus Stärke, Mehl, Brot und Hackfleisch verschiedener Sorten. Aber natürlich gibt es eine funktionierende amtliche Lebensmittelüberwachung und Kontrolle, wie auch das größere Problem die Salmonellen sind, was bei Seidel aber kein Thema ist. Dass der Döner-Kebab dennoch so populär ist, hängt an persönlichen Geschichten und daran, dass die Deutschen den Döner-Kebab als beliebteste Fastfood adoptierten. Seidel zitiert hierzu die Historikerin Marin Möhring, die es so ausdrückte: Die besondere Bedeutung des Essens für die Identitätskonstruktion liegt darin begründet, dass die Nahrung in den eigenen Körper aufgenommen wird und damit im materiellen Sinn ein Teil des eigenen Selbst wird. Naja, wir scheiden allerdings dieses Selbst auch wieder aus, aber lassen wir das mal so stehen. In den 2010er Jahren kam es in Deutschland zu tödlichen Angriffen auf Besitzer von Döner-Imbissen, die von einer rechtsterroristischen Gruppe, NSU, verübt, aber von der Polizei Killern aus dem türkischen Drogenmilieu zugeschrieben wurden. Tatsache ist auch, dass es in den letzten Jahren zu mehr als 1000 Angriffen von politisch rechten Gruppen kam und dabei so manche Dönerbude zu Bruch ging. Dennoch behält der Döner-Kebab seine Vormachtstellung als beliebtestes Fastfood. Vom Reinheitsgebot zur Döner-Mafia ist ein eigenes, delikates Kapitel und behandelt einen Fleischskandal mit breiten Wirkung. Deutsche Biounternehmer, die auch verurteilt wurden, verkauften Gammelfleisch, was in einem Zeitungsartikel umgedeutet den türkischen Dönerproduzenten untergeschoben wurde. Ein Döner-Krimi mit dramatischen Folgen für den Kebab-Verkauf. Und wie heißt es so schön in der Berichterstattung? Es gilt die Unschuldsvermutung. Mehr noch, es kommen die Dönerproduzenten selbst zu Wort in einem eigenen Kapitel. Da geht es um Qualitäts- und Kostenfragen, um Hygiene und Produktionssteigerung, Standortverlegungen, quasi Fordismus auf Döner. Auch eine Zeitreise mit soziohistorischen Daten und den Blick in die Zukunft sowie Benennung der Schwachstellen. Ultimativ am Ende findet sich ein Glossar oder das APC des Döner-Kebabs mit erhellenden Erklärungen, wie zum Beispiel sich Gyros und Shawarma vom Döner-Kebab unterscheiden. Döner von Eberhard Seidel ist eine spannend formulierte, gut lesbare persönliche Auseinandersetzung mit einem Fastfood-Artikel, der von Berlin aus angetreten ist, die Welt zu erobern. Es ist auch die Geschichte der türkisch-deutschen Beziehung, eine Milieustudie im gewissen Sinne, wobei der geografische Schwerpunkt in Deutschland konkret Berlin liegt. Wie ernst der Autor sein Forschungsprojekt nimmt, erfährt man aus der Einleitung. Ich liebe Döner. Ich habe meinen ersten Döner 1969 in Istanbul gesehen, aber nicht gegessen. Dies tat ich 1974 in London. Dieses erste Mal hat mich entflammt und in den 48 Jahren seitdem folgten nach vorsichtigen Hochrechnungen 2.326 weitere Döner, Gyros, Shawarma in der Türkei, Polen, Österreich, Griechenland, Frankreich, der DDR, in Tunesien, Israel, der Bundesrepublik, in Schweden und in den USA. Diese Essbilanz weist Seidel zweifelsfrei als Kenner aus. Seine Erzählungen über den Döner lassen uns diesen Fastfood in neuem Licht erscheinen. Wenn wir auch letztendlich nicht wirklich wissen, was wir da eigentlich essen, oder doch? Die Antwort ist banal. Die Deutschen und auch die Österreicher essen deshalb seit Jahrzehnten den gleichen Kebab, weil er ihnen schmeckt. Der Döner ist Bratwurst, ist Pizza, ist Currywurst. Der Döner ist Kultur. Und nun geht es mit dem Flugzeug nach Formosa. Die Schöne nannten die Portugiesen jene Insel, die heute Taiwan heißt. Im Schnittpunkt zwischen Ost- und Chinesischem Meer liegt sie auf einem Sockel, gerade mal 180 Kilometer vom Festland China entfernt. An der Südspitze der Insel im Landkreis Pingtung liegt, nicht unweit des Ailiao-Flusses, ein verlassener Weiler, Old Dalai, auf dem sich in der üppigen Tropenvegetation die Mauerreste einer Kirche befinden. Schottische Presbyterianer hatten sie vor 150 Jahren errichtet. Sie setzten sich für die Rechte der Ureinwohner ein, tun es noch heute, wenn nötig. Auf einer japanischen Landkarte aus dem Jahre 1901 ist zu entnehmen, dass dieses Fleckchen Erde zum Territorium von Wilden gehörte. Unweit der Kirchenruine steht eine ehemalige Schule, mehr Baracke als Lehranstalt, auf deren bröckelnden Mauerwerk in chinesischen Schriftzeichen im Geist der diktatorischen Kuomintang-Partei Chiang Kai-sheks folgender Satz steht: Sei ein aufrichtiger Chinese. An diesem unscheinbaren Ort haben drei Eroberermächte, Chinesen, Europäer und Japaner, sich festzukrallen versucht, die Urbevölkerung unterjocht. Taiwans Ureinwohner, die Yuan Zhumin, wie sie auch genannt werden, machen heute ungefähr 2-3% der Gesamtbevölkerung aus, gewinnen nach Jahrhunderten der Unterdrückung und Kolonisierungsversuchen immer mehr ihre eigene Identität zurück. Die Frage nach Identität ist in Taiwan heute politisch und kulturell besonders sensibel, schreibt Sisi Chen in der Einleitung ihres neuen Kochbuchs Eating in Taiwan, das im Dumont Verlag erschienen ist. Chen, die in Peking geboren, mit 7 Jahren nach Wien kam, lebt heute in Berlin. Essen war für sie immer schon der direkteste und beste Zugang in andere Kulturen, um in ihre Geschichte, Traditionen und gelebten Alltag einzutauchen. Mit Eating in Taiwan begibt sie sich auf eine kulinarische Zeitreise, die mehr oder weniger auch eine Art persönlicher Familienzusammenführung am Küchentisch gleichkommt. Flüchtete doch ein Teil ihrer Verwandtschaft mütterlicherseits am Ende des chinesischen Bürgerkriegs nach Taiwan. Chens taiwanesische Verwandte haben sie herzlich empfangen und in hiesige Bräuche und Gewohnheiten eingeweiht, den Alltag mit ihr geteilt und ihre Lieblingsrestaurants in Taipei gezeigt. Sie hat von Besonderheiten der Re-Chao-Restaurants wie Hühnerhoden oder Schwimmblase erfahren, bestellt und gegessen, von denen sie überhaupt nicht wusste, dass man diese Teile von einem Tier essen kann. Beides ist textuell cremig und hat nicht viel Eigengeschmack. Aber mit viel Knoblauch, Chili, Thai-Basilikum, Ingwer und Sesamöl gekocht, sind es wunderbare Zutaten für ein köstliches Gericht. Es werden nicht diese zwei Gerichte der Re-Chao-Tradition, was heiß gebraten bedeutet, vorgestellt, sondern 5 einfache und schnell nachzukochende Essen, wie beispielsweise der Sascha-Reis, das Rindfleisch mit Sascha-Soße oder das Drei-Tassen-Hühnchen. Gerichte, die in kürzester Zeit mit dem Wok zubereitet, so auch ein besonderes Aroma aufnehmen. Re-Chao-Lokale sind eine Mischung aus Meeresfrüchte und Straßenrestaurant, gepaart mit einer Bierkneipe, schreibt Chen. Die Mayo-Garnelen mit Ananas überraschen mit einem süßen Einschlag sowie der chinesisch-japanisch inspirierten Fusion an Kochtechnik und Geschmack. Chens Erweckungserlebnis war Me Sua, eine leicht dickflüssige Nudelsuppe mit kleinen Stücken von Schweinedarm. Nur auf den Schweinedarm verzichten wir hier, wie auch Sisi in ihrem Rezept. Auch der Bonito, das sind getrocknete und geräucherte Flocken des Katsuo, einem Verwandten des Thunfisch, wird weggelassen, dafür vervollständigen getrocknete Stärkepilze und eine Karotte und heben das Gericht so in die vegane Gerichteliga. Wer nicht auf fleischige Nuancen verzichten will, kann gezupftes Hühnerfleisch der Suppe beigeben. Taiwan hat durch das Wirtschaftswunder einen besonders hohen Wohlstand erreicht. Auch Esskultur und Gastronomie erleben heute eine Blütezeit. Das traditionsreiche Gericht klare Reissuppe mit kleinen Gemüsen ist zum einen festen Bestandteil der reichhaltigsten taiwanesischen Küche geworden. Und weil Taiwan eine Insel ist, sind es natürlich die Fischgerichte, die den Hauptbestandteil der Küche ausmachen. So hält sich auch das Gleichgewicht zwischen Fett und Mager die Balance, wie auch die Produkte immer tagesfrisch sind. Nachdem Taiwan einer 50-jährigen japanischen Besatzungszeit ausgesetzt war, sind auch nipponische Einflüsse in der taiwanesischen Küche schmeckbar. Die Japaner brachten ihre Bento-Kultur mit, das sind ausgewogene Mahlzeiten in Boxen, die heute in Taiwan als Biandang überall in Lokalen, Supermärkten und in Zügen zu finden sind. Weitere Gerichte wie Tonkatsu und Techniken des Frittierens als Tempura gewannen an Bekanntheit, verschiedene Suppenbrühen und Nudelgerichte wie Ramen wurden in Taiwan zum Alltagsessen. Aber am entscheidendsten beeinflusst wurde die Nationalküche Taiwans durch die Küchen der geflohenen Nationalisten unter Chiang Kai-shek 1949. Rund 2 Millionen Menschen aus allen Regionen des chinesischen Festlands fluteten die Insel, alle brachten ihre eigene Esskultur mit. Heute ist Taiwan ein Eldorado für Liebhaber chinesischen Essens aller Regionalküchen. Sisi Chen bildet dieses Mosaik an chinesischen Kochstilen mit Eating in Taiwan umfassend und hervorragend dokumentierend ab. Vorgestellt wurde heute Eberhard Seidel, Döner, eine türkisch-deutsche Kulturgeschichte, die im März Verlag bereits 2022 erschienen ist, 257 Seiten, kosten 20 Euro. Und Sisi Chen, Eating in Taiwan, das im Dumont Verlag 2026 erschienene Buch, kostet 32 Euro. Diese Sendung wird morgen Samstag um 8 Uhr wiederholt. Bis dahin, auf Wiederhören, Ihr Bernhard Colussi. Vorgekostet Bernhards Kochbuchtipps.
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0: Denk. Denkmal. Denkmal für. Denkmal für Schnee.
1: Ja, für Schnee.
0: Willkommen beim Kulturton, dem Kultur- und Bildungskanal auf Freirad, dem Freien Radio Innsbruck. Heute knüpfen wir an unsere Sendung vom 25. September an. In dieser seid ihr mit mir auf den Glungitzer gekommen, ins Alpengasthaus Halsmartha, um beim 13. Treffpunkt Klimakultur dabei zu sein. Dieser fand am 8. September statt. Doch ihr könnt auch gerne jetzt noch zu uns stoßen, falls ihr den ersten Teil nicht gehört haben solltet. Am Mikrofon begrüßt euch Afa Minati.
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0: Doch niemand hörte sie. So erging es Cassandra. Esther Strauß erwähnte beim Treffpunkt Klimakultur einen Ö1-Beitrag von der Philosophin und Künstlerin Elisabeth Cimana. Diese verglich KlimaforscherInnen und Aktivistinnen und Aktivisten mit Cassandra aus der griechischen Mythologie. Sie warnen und warnen und warnen, doch es würde keine adäquate Reaktion darauf folgen. In dieser Kulturton-Sendung ist unser Hauptaugenmerk auf den Klimawandel gerichtet. Zuerst fassen wir zusammen. Der Treffpunkt wurde von der Klimakultur Tirol organisiert, die eine Schnittstelle zwischen Kultur, Kunst und Klimaschutz ist. Die Veranstaltung am Glungitzer wurde zusätzlich von den Tiroler Landesmuseen unterstützt. Lisa Prazeller erinnert uns an die Aufgabe der Klimakultur und an den Ablauf des Abends.
2: Das ist unsere große Hoffnung und auch die Idee hinter der Initiative, dass wir Menschen erreichen auf eine andere Art und Weise, als das vielleicht die Wissenschaft kann oder auch die Politik kann. Mit Kunst und Kultur können wir auf einer viel emotionaleren Ebene kommunizieren. Wir können Räume eröffnen, wo man Dinge ausprobieren kann, wo man Lösungen ausprobieren kann, wo man Fragen diskutieren kann. Also wir haben da einen ganz anderen Zugang und unsere Idee oder unsere Überzeugung eigentlich ist, dass wir über diesen Zugang der Kunst und Kultur Menschen auf eine andere Art und Weise erreichen und für Klimafragen sensibilisieren können. Ja, wir haben uns für heute ein Konzept überlegt. Es ist keine klassische Podiumsdiskussion, sondern unsere Expertinnen sind an einzelnen Tischen und wir kommen in kleineren Runden ins Gespräch, dass alle Teilnehmerinnen und Teilnehmer die Gelegenheit haben, auch einen persönlichen Beitrag zu leisten und nicht nur zuhören, sondern wirklich auch aktiv ins Gespräch kommen können.
0: Die Expertinnen sind Esther Strauß, Künstlerin, hat auch das Denkmal für Schnee geschaffen. Katrin Briem, Teil von Protect Our Winters, Nachhaltigkeitsmanagerin im Bereich Ressourcen- und Bioökonomiepolitik. Birgit Sattler, Ökologin im Fachbereich Mikrobielle Ökologie der Gletscher. Und Lindsay Nicholson, Glaziologin, Initiatorin von Girls on Ice Austria und Künstlerin. Vielleicht habt ihr die Frage nach der persönlichen Beziehung zu Schnee in euch bewegt. Denn das war die Frage, die Lindsay Nicholson am ersten Tisch stellte, den wir das letzte Mal besuchten. Jetzt gehen wir gemeinsam weiter zu Birgit Sattler. Was beschäftigt dich in Bezug auf Schnee und Eis? War ihre Frage, die sie den Anwesenden stellte. Zusätzlich vermittelte Birgit, dass Schnee und Eis keine leblose Masse sei, sondern ein Lebensraum, ein großer Organismus. Ihre Begeisterung für kleine, robuste Lebewesen, die in den unwirtlichsten Regionen zu finden sind, war offensichtlich, wie zum Beispiel für Gletscherflöhe oder für das 1,5 Millimeter große Bärtierchen.
3: Diese Organismen haben uns eigentlich sehr viel voraus, wo man meint, der Mensch ist die Krone der Schöpfung. aber bei manchen Dingen hinkt der Mensch schon sehr stark hinterher, gerade in Bezug auf Einfrieren. Ein Mensch kann ich einfrieren, aber dann ist natürlich Game Over. Aber bei diesen Zellen, die kann ich einfrieren, aufdauen, so oft ich will.
0: Naja, was soll Mensch dazu sagen? Cassandra spricht. Zitat Birgit Sattler. Schnee und Eis ist wie eine große Bibliothek, aus der wir viel lesen können. Über unsere Klimageschichte, über den Beginn der Industrialisierung. Es zeigt uns auf, was wir dem Planeten antun, unter Anführungszeichen. Weil alles, was der Mensch produziert, geht in Schnee und Eis über. Wir finden jede Menge Pestizide gerade am Alpen-Südrand. Pestizide von den Apfelplantagen aus Südtirol. Wir finden jede Menge künstliche Radionuklide, die noch von Atomtests stammen aus den 60er und 70er Jahren, von Tschernobyl und Fukushima, was sehr gut in Gletschermaterial gespeichert ist und jetzt wieder frei wird. Wir finden jede Menge Mikroplastik. Das ist ein Spiegel unseres Tuns, von unserer Gesellschaft, der uns vorgehalten wird. Zitat Ende. Cassandra, wir hören dich. Vielleicht ist es hilfreich, um Cassandra weiterhin zu hören, das Wissen über und die Zugänge zu Schnee zu erweitern. Das überlegte erneut Birgit Sattler.
3: Also abseits von den ganzen wissenschaftlichen Fakten ist es vielleicht auch ganz interessant zu sehen, wie Schnee und Eis auch so über die Geschichte was erzählen können, wie zum Beispiel die Schneealgen, die vielleicht jeder Skitourengeher kennt, so im frühen Sommer oder im späten Frühjahr, wenn der Schnee plötzlich rot wird. Und es gibt eben so viele Geschichten aus dem Mittelalter, wo zum Beispiel die katholische Kirche versucht hat, den Leuten Angst einzujagen, indem sie gesagt hat, das ist das Blut Christi. Und das ist, weil ihr Sünder eben eine Sünde nach der anderen begangen habt. Und wenn ihr den Obolus bezahlt, dann geht das wieder weg. Und die Leute haben sich das nicht erklären können. Und natürlich ist es weggegangen, weil der Schnee geschmolzen ist. Aber wie eben solche Naturphänomene auch verwendet worden sind, um Leute auch zu manipulieren. Und diese Schneealgen kann man eben heute auch sehen, dass sie in der Biotechnologie hochinteressant sind, weil sie der allerbeste UV-Schutz sind. Sie sind biologische Sonnencreme, wie sie in Australien schon produziert werden. Und so kann man vielleicht ein bisschen einen anderen Zugang kriegen zu Schnee und Eis. Über diese kulturellen Geschichten, historischen Geschichten bis zu den modernsten Anwendungen.
0: Doch es gibt an diesem Abend noch mehr zu entdecken. Am nächsten Tisch erwartete uns Esther Strauß. Sie stellte die Frage, welche Zukunft möchtest du retten? Was würdet ihr darauf antworten? Eine nicht ganz einfache Frage, wie teilnehmende Personen feststellten. Findet ihr das auch? Esther hatte sich für das Denkmal für Schnee intensiv mit dem Thema Klimawandel auseinandergesetzt. Ihr Kunstwerk ist eine Einladung, trauern zu dürfen, Verluste, bereits erfahrene oder bevorstehende, betrauern zu dürfen. So wie der schmelzende oder ausbleibende Schnee ein Verlust sein kann oder ist, der betrauert werden darf.
4: Ich habe zum Beispiel eine Arbeit gemacht, wo ich ein Jahr lang meine Tränen aufgezeichnet habe. Also da habe ich immer Büttenpapiere dabei gehabt und wenn ich geweint habe, meine Tränen aufgefangen und die hängen jetzt in Ausstellungsräumen und tragen aber nur ein Datum, aber es wird sozusagen die Autotränen und der Anlass nicht verraten. Also das ist ein Thema, das schon oft vorkommt, aber ich glaube, in Bezug auf die Klimakrise war das für mich schon ein sehr wichtiger Moment, eben zu merken, wir wissen sehr viel und handeln aber nicht danach und was fehlt uns sozusagen, um vom Wissen ins Handeln kommen zu können. Und für mich war da ja, ein sehr überzeugender Ansatz, der von der Maria Streli-Wolf eben eingebracht worden ist, die Menschen begleitet, die andere Menschen verloren haben oder andere Verluste erlitten haben. Dass sie ganz viele Menschen begleitet, die sagen, ich weiß, mein Bruder ist gestorben, meine Freundin ist gestorben. Ich weiß das, aber ich begriffen habe ich es noch nicht. Und das noch Monate oder Jahre nach so einem Verlust. Und dass sie ihre Arbeit so ähnlich begreift wie die Arbeit von einer Hebamme. Und dass ein Trauerprozess, wenn er gelingt, Menschen von am ersten Leben in ein nächstes bringen kann. Und es gibt eben von der Elisabeth Kübler-Ross die Phasen der Trauer, die also schon sehr bekannt sind, also die beschrieben hat, wie todkranke Menschen mit ihrer Situation umgehen. Und der Ökologe Stephen Running hat in einem ganz kurzen Essay bemerkt, dass eben diese Phasen, die Kübler-Ross beschrieben hat, sich unter anderem damit decken, wie Menschen auf die Klimakrise reagieren. Also dieses erste Moment des Abstreitens, nicht wahrhaben wollen, leugnen, dann eine Wut, die sich entwickeln kann, das Moment des Verhandelns und ja, dann auch das Moment, sozusagen sich am Positiven festzuklammern, ohne die Krise tatsächlich anzuerkennen und dann eben auch die Möglichkeit, durch verschiedene Auseinandersetzungen in sowas wie Akzeptanz oder Annahme zu kommen. Und das war für mich ganz wichtig, um viel, was gesellschaftlich gerade passiert, worum gerade gekämpft wird, was wir verhandeln, die Möglichkeit, das auch als Teil von einem Trauerprozess zu sehen, der, wenn wir schon mal uns überlegen, welche Begleitung brauchen denn die Prozesse, welche Ressourcen, welche Räume, welche Art des Zuhörens, miteinander Redens vielleicht auch in sowas wie Akzeptanz führen können, die uns dann hilft, ins Handeln zu kommen. Ja, für mich war Schnee immer ein Gedicht, ein unerwartetes Geschenk, das man nicht, das kann man nicht herbeirufen, sondern das wird einem gegeben. Und das hat seine eigene Bewegung und seine eigene Kraft und verwandelt die Welt. Ja, und ich gehöre zu den Leuten, die den Schnee sehr vermissen würden, wenn es ihn nicht mehr geben würde. Also für mich ist so, also dieses Moment, ein Denkmal zu errichten, das einen Verlust betrauert, der noch nicht vollends eingetreten ist, also ein Denkmal aus der Zukunft in der Gegenwart zu holen, die vieles dazu beitragen kann, dass vieles, was uns jetzt geschenkt ist, erhalten bleibt. Ja, ich hoffe, dass uns das gelingt und ich hoffe, dass uns das auch in Bezug auf den Schnee gelingen kann.
0: Der Klimawandel hat viele Gesichter. Das, was diesbezüglich sehr bewegt, ist weniger die Tatsache, dass ein Wandel stattfindet, sondern vielmehr, in welcher Geschwindigkeit er das tut. Und diese Klimaveränderungsraserei ist menschengemacht. Fragen, die anwesende Personen dazu beschäftigten, waren beispielsweise, wie es mit den Wasservorräten in Tirol aussehe, wenn die Hitze weiter zunehmen würde und die Gletscher schmelzen sollten. Die Antwort lautete, dass in Nordtirol das Grundwasser durch den Regen noch gut konstant bleiben könnte, doch dass es in Südtirol beispielsweise bereits sehr schnell sehr anders aussehen würde. Cassandra spricht.
3: Ja, jetzt momentan und speziell nach diesem Sommer ist eben viel die Meinung, jetzt kann ich eh nichts mehr tun, das Schiff ist schon im Vorn, das können wir jetzt nicht mehr aufhalten. Wenn man kleine Gletscher betrachtet, dann muss ich zugeben, ja stimmt, die werden vergehen. Also unsere Generation ist jetzt Zeuge von diesem Vergehen. Aber wenn wir gezielte Klimaschutzmaßnahmen setzen können, dann hat hoffentlich die nächste Generation was davon, dass die großen Schnee- und Eisfelder halbwegs unversehrt bleiben, beziehungsweise dass sich das auch bis in die Polargebiete strecken kann.
0: Cassandra spricht.
4: Ja, ich habe die letzten Wochen viele Gespräche geführt und oft an die Helga Kromp-Kolb gedacht. Also eine von den wirksamsten Maßnahmen gegen die Klimakrise ist, die Emissionen zu reduzieren. Und sie schreibt eben, dass wenn man in Österreich den Energieverbrauch halbieren würde, dann wäre man auf einem Pro-Kopf-Energieverbrauch, wie er in Österreich 1978 der Fall war. Und sie sagt eben, sie hat die Zeit erlebt und sie weiß, dass dieses Leben ein gutes Leben war. Und deswegen hat sie auch keine Sorge, dass das gute Leben verschwinden könnte. Und ich finde, das ist eine sehr hilfreiche Perspektive, weil ein Hemmschuh ist ja auch, dass unklar ist, was geben wir denn auf und was verlieren wir dadurch? Und die Perspektive zu haben, auch bevor wir so viel konsumiert und verbraucht haben, gab es sehr viele Spielarten des guten Lebens. Und das gute Leben geht uns nicht verloren. Es gibt Kraft, finde ich.
0: Cassandra spricht. Unlängst wurde eine Kollegin von Birgit Sattler, eine Glaziologin, zur Tragödie der Sturzfluten im Himalaya-Gebiet befragt. Auch diese werden als mögliche Folge der Klimaerwärmung gesehen.
3: Ich kann das eigentlich nur unterstützen, was sie gesagt hat, weil wir schon wissen, dass durch ein sehr gezieltes Monitoring im hochalpinen Bereich, dass diese Naturkatastrophen viel besser vorhergesagt werden können. Also wie zum Beispiel in Platten, dieses Monitoring-System war eigentlich fantastisch, dass man da das Dorf evakuieren können hat. Und das, also diese eng vernetzten Monitoring-Systeme, das kann ich eben nur unterstützen, dass man das ja einfordern, klingt jetzt ein bisschen aggressiv, aber ich denke, in Zeiten wie diesen ist es wichtig, dass man das gut beobachten kann und dass man eben solche Felsstürze, Gletscherseeausbrüche, Abbrüchen von Gletschern, dass man das vorhersagen kann und gut darauf reagieren kann.
0: Cassandra, wir hören dich. Jetzt fehlt uns noch der vierte Tisch. An diesem begrüßte uns Katrin Briem. Sie stellte vielleicht die wichtigste Frage des Abends. Welchen Beitrag zum Klimaschutz möchtest du leisten? Es ist immer ein guter und richtiger Zeitpunkt, um etwas für den Klimaschutz zu tun. Selbst kleine Beiträge, die wir dazu beisteuern können, sind wichtig. Denn auch durch kleine Schritte werden Gipfel erreicht und Herausforderungen gemeistert. Folgende Ideen wurden gesammelt: Müll vermeiden, Strom sparen, Lebensmittel aufbrauchen und nicht wegwerfen, in den Schulen über Klimaschutz lernen und lehren und sich auf der anderen Seite von Kindern und Jugendlichen inspirieren lassen, die mit Klimaschutzideen nach Hause kommen. Für das Thema sensibilisieren, Feste, auch Hochzeitsfeste, nachhaltig gestalten und sich immer wieder die Frage stellen, was brauche ich wirklich, sodass ein Konsumbewusstsein entstehen kann. Was brauche ich wirklich? Eine gute Frage. Was braucht ihr wirklich? So rundet sich der 13. Treffpunkt Klimakultur am Glungetzer für uns. Die Stimmen unserer Expertinnen zum Abend. Linse Nicholson.
5: Ich wollte nur sagen, dass ich hoffe, durch Programme wie Klimakultur, dass die Leute das mitmachen und können ein bisschen mehr lernen und auch inspiriert sein in ein positives Richtung wegen Klimaänderungen, die Herausforderungen, die kommen damit, weil traurig zu sein und hoffnungslos zu sein, bringt das nichts vor oder nicht vorwärts. Und ja, ich hoffe, zusammen zu sitzen und quatschen und zusammen einen Plan und Action zu nehmen, ist die richtige Lösung oder Beginnpunkt. Die verschiedenen Erfahrungen sind wichtig zum Austauschen.
0: Katrin Briem.
6: Wir wollen uns darüber austauschen, was vielleicht für verschiedene Ideen sind, was vielleicht auch andere inspiriert, wenn je nachdem, was die Personen auch für Erfahrungshorizonte mitbringen oder was sie vielleicht für Dinge irgendwie begonnen haben zu machen oder vielleicht auch nochmal ein Innehalten und Nachdenken von Gewohnheiten, die man hat und vielleicht Lösungsvorschläge und Ideen bekommen, wo man eben anfangen könnte, diese kleinen Schritte zu machen oder das vielleicht auch einfach mal ausprobieren, wenn man es bisher noch nicht gemacht hat. Ich denke, auch das, wo ich vorhin darüber geredet habe, über die Imperfect Advocacy, das ist egal, was man tut, es sind kleine Schritte und wenn wir die alle zusammentun, dann tun wir was Gutes fürs Klima und da die Hoffnung vielleicht auch nicht zu verlieren und ja, dran zu bleiben.
0: Esther Strauß.
7: Ja, mir hat der Abend heute eigentlich sehr zuversichtlich gestimmt. Vor allem auch deshalb, weil viele verschiedene Perspektiven heute im Raum waren und die Klimakrise ist kein leichtes Thema. Also die kann ja Angst auslösen oder Hilflosigkeit. Und ja, es war viel Offenheit und Wertschätzung da für ganz unterschiedliche Zugänge zu dem Thema. Und ich glaube, also an meinem Tisch ist ja auch darum gegangen, was wir für die Zukunft retten wollen. Und es ist von mehreren Menschen, die da heute uns besucht haben, auch der Wunsch da gewesen, eine wertschätzende Gesprächskultur bewahren zu wollen. Und ich glaube tatsächlich, dass das in einer Demokratie unverzichtbar ist. Und bin froh, dass uns das heute gelungen ist, so einen Raum aufzumachen. Es haben viele Menschen heute erzählt, was ihnen wichtig ist. Und manchmal war das der Schnee und manchmal war das die Solidarität und manchmal die Bereitschaft, einander zuzuhören oder die Demokratie oder das Wasser oder das Grün von einem Sommerwald. Und ich finde, es gibt einfach Kraft so. Also, dass man merkt, ja, wie verbunden viele Menschen dem Leben sind und wie viel Wertschätzung auch da ist für das, was wir jetzt schon haben. Also die Art von Wertschätzung stimmt mir sehr zuversichtlich, weil ich glaube, wenn man sich bewusst ist und wenn man schafft, sich das bewusst zu halten, was ja nicht so einfach ist, dass so vieles, was uns jetzt selbstverständlich eigentlich ein großes Geschenk ist, ich glaube, dann sind wir auf einem guten Weg.
0: Die Stimmen unserer GastgeberInnen zum Abend. Anna Amann, Tiroler Landesmuseen.
7: Ich glaube, der Unterton auch von der Veranstaltung war einfach die Hoffnung, nicht zu verlieren und sich Mitstreiterinnen zu suchen, ganz fest zusammenzuhalten. Und das tut sich ja auch gut zu hören, wenn man zu Hause vielleicht auch ganz alleine sitzt oder nur mit der Katze.
8: Das heißt, hinausgehen und vernetzen ist auch etwas, was Trost spendet und Hoffnung gibt.
7: Würde ich auf jeden Fall sagen. Und das Museum auch als Ort empfehlen, wo das gelingen kann.
0: Armin Staffler, stellvertretend für Barbara Alt, TKI.
9: Dadurch, dass ich Tischhost war, bin ich immer wieder auf neue Sachen gestoßen, unter anderem auf ein Zitat, das ich schon lange nicht mehr aktiv verwendet habe, von einem russischen Theatermacher von Stanislavski, der gesagt hat, Theater ist wie Schnee, es verzaubert und hüllt die Welt für ein paar Momente ein und dann bleibt aber nichts davon übrig, schmilzt. Außer, dass es vielleicht den Boden tränkt und darauf dann Neues wachsen kann. Ich rede jetzt nicht von den Gletschern. Dass die schmelzen, da ist auch eine große Wehmut spürbar gewesen, weil auch für Menschen, die jetzt nicht zu den Hochalpinisten zählen und auf Gletschern herumwandern, eine sentimentale Bindung zu diesem Gletscherbild da ist, unweigerlich. Und da war Wehmut spürbar. Und weiß ich nicht, vielleicht Schlusssatz, in dieser Wehmut steckt ja auch der Mut und mit dem sollten wir alle rausgehen und unser Möglichstes tun.
0: Was sagen Besucher Ihnen zu dieser Veranstaltung?
10: Ja, das, was ich jetzt von dem Abend an positiv mitnehme, ist erstens einmal der Umstand, dass sich da Expertinnen eingefunden haben, Glaziologinnen, Biologinnen, Ökologinnen, die bestätigen, dass es nicht zu spät ist. Und dass man, auch wenn man oft als Einzelner das Gefühl hat, eben als Einzelner wenig ausrichten zu können, Kleinvieh macht auch Mist. Irgendwie haben wir ja keine Alternative. Wir müssen gemeinsam versuchen, den Planeten irgendwie zu retten. Und es kann jeder. Und es waren alles bewusste Menschen da, die da auf ihre Art und Weise versuchen, klimaschutztechnisch einen Beitrag zu leisten. Und es ist nicht aussichtslos. Und an das müssen wir uns halten. Naja, wieder ein bisschen gescheiter geworden, wieder ein bisschen aufmerksamer

0: wie der Kollege gemeint, in Dokus sieht man oft, es tauchen jetzt Unterwasserwälder auf, die Photosynthese betreiben könnten. Das ist ein sehr zarter Hoffnungsschimmer für die Zukunft. Und das wird dann bewusst und dann denkt man sich, ja, vielleicht ist es wirklich nicht ganz verloren.
1: Und?
2: Das Thema ist natürlich super spannend, weil es ist irgendwie immer spannend, was die Forschung an neuen Entdeckungen oder an neue Ergebnisse bringt.
1: Herbstsüßliche Aussichten. Wie geht es mit den Veranstaltungen der Klimakultur weiter? Lisa Brazella.
3: Ja, ich würde sehr gerne auf die Tage der Klimakultur aufmerksam machen, weil die im Klimakulturjahr eigentlich einen Höhepunkt darstellen. Wir rufen die Tage der Klimakultur jedes Jahr den ganzen Oktober aus und laden alle Kultureinrichtungen ein, mitzumachen. Letztes Jahr hatten wir circa 50 Events in ganz Tirol, die sich mit, also Kunst- und Kulturevents, die sich mit Nachhaltigkeitsthemen beschäftigt haben. Mal sehen, wie das heuer wird, aber ich bin sehr zuversichtlich, dass wieder viele dabei sind. Und da empfehle ich jedem, auf unsere Website reinzuschauen und eine passende Veranstaltung in der Nähe hoffentlich zu finden und dorthin zu gehen und Klimakultur live zu erleben.
1: Hier noch zwei Ergänzungen zum Klimakulturkalender. Die Eröffnungsfeier zu den Tagen der Klimakultur findet am 1. Oktober im 41 in Innsbruck statt mit einem Konzert von Manu de Lago. Am 6. November gibt es im Rahmen der Premierentage eine Buchpräsentation und ein KünstlerInnengespräch von und mit Esther Strauß. Der Klimawandel betrifft so viele Bereiche unseres Lebens. Deshalb kann jede Person dort ansetzen, wo sie gerade ist, wofür sie Expertin oder Experte ist. Fazit: Auch wenn wir vor großen Herausforderungen stehen, ist das, was nach diesem Abend bleibt, Respekt vor der Natur, vor Schnee und Eis, vor dem Leben und der Lebendigkeit, Gemeinsamkeit in der Unterschiedlichkeit, Mut, Zuversicht und Hoffnung. Cassandra, wir hören dich. Das war unser heutiger Kulturton, ein zweiter Beitrag über den Treffpunkt Klimakultur, der Anfang September am Glunggitzer stattgefunden hat. Jetzt kommen wir wieder vom Berg zurück ins Tal. Schön, dass ihr mit dabei gewesen seid. Weitere Informationen zu den Veranstaltungen der Klimakultur findet ihr unter www.klimakultur.tirol. Falls jemand den ersten Teil noch nicht gehört haben sollte und das gerne nachholen möchte, oder diesem und anderen Kulturtonbeiträgen nachlauschen möchte, kann er das gerne tun, nämlich wie immer unter www.freie-radios.online oder unter www.cba.media. Am Mikrofon verabschiedet sich Afa Minati. Danke fürs Zuhören und bis zum nächsten Mal. Tschüssi, Baba. Denkmal für Schnee. Denkmal für Mensch und Natur. Denkmal für Klima. Denkmal für Hoffnung.
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0: Ariapor hat das Set beendet. Heute live. Mal wieder. Ich bin immer live wieder hier auf Freirad. War länger nicht mehr live. Ich habe mir jetzt immer nur vorproduzierte Sendungen gehört. Aber heute mal wieder live. Das freut mich. Heute hat jetzt schon vorher Sonja Eismann ihr Buch vorgestellt. Dieses Buch heißt Candy Girls, Sexismus in der Musikindustrie und ist in der Edition Nautilus erschienen. Im Anschluss an der Buchvorstellung war dann eine Diskussion und jetzt hat Aurea Apor beziehungsweise es spielt jetzt dann noch Maja Aka Dörna Ballista von Wien. 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

9. Oktober 2024. Eine Veranstaltung von

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0: Arroyo Apo hat es entbändert. Heute live. Einmal wieder. Ich bin einmal live wieder hier auf Freirad. War länger nicht mehr live. Ich habe mir jetzt immer nur vorproduzierte Sendungen gehört. Aber heute mal wieder live. Das freut mich. Heute hat jetzt schon vorher Sonja Eismann ihr Buch vorgestellt. Dieses Buch heißt Candy Girls, Sexismus in der Musikindustrie und ist in der Edition Nautilus erschienen. Im Anschluss an der Buchvorstellung war dann eine Diskussion und jetzt hat Aurea Apor beziehungsweise es spielt jetzt dann noch Maja Aka Dana Ballista von Wien. Ja, mein Name ist Christoph Fuchs, Sie hören die Sendung BMK Live. Jeden Freitag von 23 Uhr bis 1 Uhr.
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0: Freirad, das Freie Radio Innsbruck. Sie hören die Sendung BMK Live jeden Freitag von 23 Uhr bis 1 Uhr. Heute in der BMK mal wieder eine Buchvorstellung. Sonja Elsmann stellt ihr neues Buch Candy Girls, Sexismus in der Musikindustrie vor. Dieses ist in der Edition Nautilus erschienen. Und in diesem Buch liegt Eismann offen, wie tief Sexismus, Misogynie und Machtmissbrauch im Pop verwurzelt ist. Der heutige Abend wird organisiert von Kulturkontrapunkt. Da der steht schon vorne und wird alsbald
2: liebes Publikum,
0: das Publikum.
2: Es geht los.
0: Begrüßen.
2: Halt dieses Mikro. Ja, so. Hört man mich? Ja.
0: Ich schaue noch mit. Heute ist einmal wieder, sind die gelben Stühle ausgepackt, sind im Publikumsraum. Heute ist der Freitag, 9. Oktober 2026, jetzt 20.46 Uhr. Maurice, ebenfalls Teammitglied vom Kulturkontrapunkt, hat nun das Publikum reingeholt und wird gleich beginnen. Sonja Eismann ist Publizistin, Kulturwissenschaftlerin und auch Mitbegründerin des Missy Magazine Blanz. So zieht Eismann über den Male Gaze im Pop, über adolescente Starlets und alternde Ausnahmekünstlerinnen und über die Frauen, die sich dagegen wehren, her. Im Anschluss an die Diskussion wird es dann laut. Es wird ein Live-Konzert von Aurea Arpa geben, Innsbruck. Und dann noch Marsha Debelka, aka Dern Debelista von Wien, wird die Crowd zum Tanzen bringen. Jetzt kommen noch einige Menschen hier rein, das ist sehr schön. Jetzt wird der BMK doch ein bisschen gefüllter. Und jetzt beginnt das.
2: So.
0: Gute Unterhaltung. Nun.
2: Schön, dass ihr alle da seid. Herzlich willkommen zum
0: mein Name ist Christi Fuchs.
2: Club Against Reality hier in der einzigartigen BMK, in der auch viele andere Vereine veranstalten. Wir sind das Kulturkollektiv Kontrapunkt und mein Name ist Nadia. Wir haben ein intensives Programm für heute geplant. Wir freuen uns sehr, heute Sonja Eismann bei uns begrüßen zu dürfen. Sie hat ihr Buch Candy Girls, Sexismus in der Musikindustrie mitgebracht. Und außerdem gibt es heute auch noch ein wunderbares Live-Konzert von Maria Reiter, Aurea Arpa. Und man kann sich auf die DJs Marsha Debelka und Fantasit freuen. Kurz zum Ablauf. Es wird nach der Lesung von Sonja eine Zeit für Fragen geben. Ein respektvoller Umgang wird vorausgesetzt. Der Timetable für euch hängt auf. Jetzt habe ich alles verdreht. Marsha Debelka wollte ich noch ein bisschen besser vorstellen. Auch bekannt durch ihre Turntablista DJ-Schule für Frauen. Fantasit ist ausgetauscht, beziehungsweise ist das Ersatzprogramm für Undo Stressa, weil sie leider krank ist und ausfällt, aber sie hat uns Fantasit geschickt. Wir können gespannt sein. Liebe Sonja, ich darf dich kurz vorstellen. Sonja ist Autorin. Sie schreibt seit über 25 Jahren über Popkultur und Feminismus. Sie ist Journalistin, Kulturwissenschaftlerin. Sie forscht zu Genderdarstellungen im Pop. Und sie ist außerdem auch Mitgründerin des Missy-Magazins und des Magazins Nylon. Sonja war schon einmal bei uns zu Gast, und zwar im Jahr 2022 beim Diametrale Filmfestival, damals zum Thema Queer-Feminismus im Film, gemeinsam mit Dagmar Fink im Gespräch damals von Queer Tactics. Wrong side, sorry. Ja, dein wunderbares Buch Candy Girls ist ein kritischer Blick auf die Welt der Musik. Du analysierst viele verschiedene Aspekte der Musikindustrie. Es geht um patriarchale Strukturen, es geht um problematischen Journalismus, um männlich dominierte Festivals und Charts, es geht um die Darstellung von Frauen, von Frauenkörpern in der Musikbranche. Aber es geht auch um Widerstand, es geht auch um Frauen, die den sexistischen Strukturen was entgegensetzen. Man kann gespannt sein auf deine Ausführungen und Beispiele. Und bevor es jetzt gleich mit dir weitergeht, noch eine kurze Werbeeinschaltung zu unseren nächsten Veranstaltungen. Wir sind mit den diametralen Nachtvisionen unterwegs, und zwar schon nächste Woche am 16.10. gehen wir nach Wattens ins Kultur- und Gemeinschaftshaus in Kooperation mit dem Kulturverein Grammophon. Wir zeigen den Film Reflection in a Dead Diamond und den Film zeigen wir auch nochmal als Matinee gemeinsam mit den Premierentagen und zwar am 8.11., also am Vormittag um 11 Uhr im Theater Präsent. Und im Dezember gibt es wieder einen Weihnachtsschocker von der Diametrale gemeinsam mit dem Slash hier in der PMK am 20. Dezember. Und wer das Buch von Sonja Eismann auch gerne mitnehmen möchte, es gibt an der Bar die Möglichkeit, das Buch gleich zu kaufen. Und jetzt darf ich an dich übergeben, liebe Sonja. Dankeschön.
0: Das war nun die Einführung von Nadia. Jetzt geht Sonja Eismann auf die Bühne.
3: Ja, vielen Dank für die schöne Vorstellung und die Einladung. Ich habe hier diverse Sachen mitgebracht, die könnt ihr euch vielleicht nachher noch nehmen. Ein paar Flyer von unserem Missy Magazine und auch ein paar Aufkleber. Zum Beispiel unser sehr beliebtes Fotzig-Motiv. Das kommt immer sehr gut an, aber auch klassischere. Genau, weil werden wir vielleicht heute auch noch drüber sprechen. Es gibt ja jetzt die neue, gar nicht mal das so neue Genre des Fotzen-Rap, aber das ist ja dank Leuten wie Ikimel oder Maribu etc. sehr beliebt. Und sogar der deutsche AfD-Politiker, ich glaube Ulrich Siegmund hat gesagt, er würde gerne mal Ikimel treffen, um ihr zu zeigen, dass Männer gar nicht so schlimm sind. Ich glaube, da würde ihm Ikimel ein bisschen was anderes erzählen. Aber dazu wird es wahrscheinlich nie kommen. Genau, und ich zeige einfach nur, damit ihr auch wisst, was ich so mache. Die zwei, das ist ein altes Missy Magazine, das ist das ganz Aktuelle. Da geht es um den Kampf gegen die Tech Bros, da geht es um Parshad. Genau, das ist das, was ich sonst so mache, wenn ich nicht zum Beispiel so ein Buch schreibe. Das Buch habe ich relativ schnell geschrieben, weil es durchaus nicht so ganz angenehm war, aber es war mir wichtig, mich zu diesen ganzen Sachen, mit denen ich mich ja, ich war selber eben ein bisschen erschrocken, tatsächlich schon ein Vierteljahrhundert beschäftige. Genau, und eine Sache muss ich noch sagen, ich habe hier mein Telefon liegen, weil ich meine Armbanduhr vergessen habe. Ich werde ab und zu vielleicht mal auf die Uhr linsen, aber keine Angst, ich schreibe nicht nebenher Signal-Nachrichten oder ähnliches. Ich muss dann nur ab und zu die Uhr checken. Genau, also dieses Buch, ich habe es schnell geschrieben, aber andererseits habe ich es auch schon seit einem Vierteljahrhundert immer in meinem Kopf mitgeschrieben. Und der Anlass war in gewisser Weise, also nicht nur, dass der tolle Nautilus Verlag, mit dem ich schon vorher zusammengearbeitet hatte, mich gefragt hat, ob ich nicht mal was dazu schreiben will. Der Anlass war tatsächlich auch die ganzen Vorgänge rund um die Vorwürfe zur Band Rammstein, aber eben auch viele andere MeToo-Momente in der Musik. In der Musik hat es ja eigentlich noch viel länger gedauert und wurde noch weniger aufgearbeitet als jetzt zum Beispiel im Bereich Schauspiel. Es ist eigentlich auch nicht wirklich was passiert. Passiert ist aber schon, dass das Bewusstsein sich in gewisser Weise gewandelt hat, dass Menschen bereit sind, zumindest darüber zu sprechen, was da so passiert. Genau, ich lese so ein paar Stellen aus dem Buch, ich zeige auch Videos und wir können dann am Ende noch gemeinsam über das sprechen, über aktuelle Entwicklungen, Sachen, die schon früher passiert sind. Genau, ich bin in dem Buch sozusagen im ganzen Bereich Popkultur unterwegs, also nicht nur ganz aktuelle Dinge, sondern ich greife auch mal zurück bis in die 50er Jahre, bis in die 20er Jahre, um zu zeigen, dass sich eigentlich gar nicht so viel geändert hat. Es haben sich zwar Dinge geändert, aber die grundlegenden Strukturen sind noch gleich. Genau, jetzt lese ich mal was aus der Einleitung, damit ihr einen Eindruck bekommt, worum es in dem Buch geht. Wie und wo ist die Musikbranche sexistisch? Kurze Antwort, überall. Die lange und mitunter anstrengende, zermürbende und vor allem wütend machende Antwort findet sich in diesem Buch. In Kapiteln über niemals zu junge und immer zu alte weibliche Identitäten im Pop, über Frauenkörper, die eigentlich immer falsch sind, über vermeintlich dumme Fans und willige Groupies, über misogyne Songtexte und problematischen Journalismus, über erdrückend patriarchale Strukturen und die Frage, was wir all dem entgegensetzen könnten. Seit mehr als einem Vierteljahrhundert beschäftige ich mich bereits mit den Themenkomplexen Feminismus und Popkultur. Die meiste Zeit davon habe ich euphorisiert damit verbracht, Gegenbeispiele zu allem, was ich in diesem Buch beschreibe, zu suchen. Ich habe sie zuhauf gefunden, in den letzten Jahren in einer solchen Fülle, dass ich schon das Gefühl hatte, nicht mehr hinterherzukommen. War gleichzeitig überfordernd und auch begeisternd. Aber spätestens der MeToo-Skandal um Rammstein hat mir drastischerweise vor Augen geführt, dass sexistische Strukturen nicht einfach verschwinden, nur weil es mehr und mehr fantastische Musikerinnen, engagierte Organisationen und feministischen Pop-Aktivismus gibt. Während ich Candy Girls schreibe, blättere ich mit meiner jüngeren Tochter, die war damals 8, durch einen Werbeprospekt zu empowernden Büchern für Kinder. Sie ist ein riesiger Fan der Reihe, hat die Bände über Rosa Parks, Marie Curie oder Malala Yousafzai verschlungen. Sie tippt neugierig auf das Cover mit David Bowie als Ziggy Stardust, war nämlich ihr Nachbar, der ist ein bisschen jünger, der hat den Spitznamen Ziggy und seine Eltern fanden Ziggy Stardust so toll, deswegen kannte sie den. Und ich überlege mir dann, David Bowie, der als erwachsener Mann in den Anfängen seiner Karriere laut mehreren Quellen Sex mit minderjährigen Mädchen hatte. Auch wenn es die damals 14-jährige Laurie Mattox, eine der Betroffenen, nicht tut, könnten wir benennen, was das bedeutet. Vergewaltigung. Meine Tochter tippt auf das Bild von Udo Lindenberg. Den als deutsches Nationalheiligtum gehandelten Musiker, der 1991 in seinem Song Lolita die denkwürdigen Zeilen sang, Zitat, ich war an der Schwelle zum Blausein und sie war an der Schwelle zum Frausein. Ich war so um die 40 und sie war 15. Wir wollten uns zusammentun. Ja, wo ist denn da das Problem? Ja, das fragt man sich da und da haben wir jetzt auch noch einen kleinen Videoausschnitt, nicht von dem Lied, aber von einem anderen Lied von Udo Lindenberg. Vielleicht können wir den mal sehen, den ersten.

0: Ja, wo ist denn da das Problem? Also, ich hätte über ganz viele Aspekte, die ich in dem Buch beschreibe, hätte ich ein eigenes Buch schreiben können, zum Beispiel über die Romantisierung von Pädosexualität, so dieser Lolita-Komplex, der ist ganz stark und ich fand das wirklich bemerkenswert. Udo Lindenberg ist ja vor kurzem, ich glaube, 80 geworden und wurde dann in der deutschen Presse wieder hoch und runter gefeiert und ich habe mich gefragt, ob es jetzt endlich passiert, dass er auch zum MeToo-Fall wird, weil ich weiß auch aus privaten Quellen, dass er als erwachsener Mann, also als alter Mann auch sich die Telefonnummern von Teenagerinnen besorgt hat und dann bei denen zu Hause angerufen hat, weil er sich offensichtlich zu Sex mit ihnen verabreden wollte, beziehungsweise sie vergewaltigen wollte. Dann waren aber die Eltern am Telefon und haben ihn abgewimmelt. Also ich schätze mal, wenn ich schon davon weiß, gibt es davon noch mehr Geschichten. Aber es ist eigentlich nichts passiert. Es gab dann so ein paar kritische Anmerkungen zu solchen Songtexten, aber das wurde dann schnell wieder abmoderiert und genau, ich habe mir auch noch die YouTube-Kommentare zu diesem Video angeschaut und manches war so ganz treffend. Manche haben so geschrieben, so dieses junge Mädchen, was da gecastet wurde, so richtig so zwischen gelangweilt und angeekelt aussieht, weil sie wahrscheinlich seine Alkoholfahne direkt ins Gesicht bekommt. Und ich weiß nicht, ob ihr es gemerkt habt, es gibt ja dann auch diese Songzeile, wir haben zusammen über Woody Allen gelacht, ich weiß nicht, ob ihr euch erinnert, der Mann, der seine eigene Stieftochter gegroomt und dann geheiratet hat und der auch Filme gemacht hat, wo erwachsene Männer mit Teenagerinnen Beziehungen haben, etc. Genau, also so wird das alles ja so romantisiert und auch normalisiert und es gibt eigentlich keine große Debatte darüber. Genau, also in meinem Vorwort schreibe ich dann weiter, ja, wo ist das Problem? Man würde denken, es steht so überdeutlich als Elefant im Raum, dass es nicht zu übersehen ist. Aber eine gesamte Industrie mit ihren AkteurInnen und Stars, die sich wie auch Lindenberg und Bowie nie entschuldigen, also das ist natürlich nie passiert, ja, die Gesellschaft als Ganze schaut amüsiert um den Elefanten herum und macht einfach weiter. Musikerinnen auf Bühnen wird weiterhin reflexhaft ausziehen, entgegengebrüllt. Femizide werden in Songlyrics von Männern romantisiert. Frauen werden auf Festivals vergewaltigt. Jedes musikbegeisterte Mädchen, das sich backstage mit einem männlichen Musikstar austauschen möchte, wird als penetrierbarer Körper wahrgenommen. Es gibt Women in Music Awards, aber keine Men Awards, weil eigentlich jeder Award per se ein solcher ist und nur durch Abweichung weiblich werden kann. Da gibt es jetzt durchaus Veränderungen. Also jetzt waren ja diese MTV Video Music Awards, wo ganz viele Frauen gewonnen haben, aber eigentlich auch fast nur weiße etablierte Frauen. Da können wir nachher auch noch drüber sprechen, ob das wirklich diese Sichtbarkeit von Stars wie Taylor Swift und Madonna, ob das wirklich was geändert hat. Und dann sage ich noch eine Sache, die auch für das Buch wichtig ist. Ich spreche in diesem Buch an vielen Stellen von Männern und Frauen, von weiblich und männlich, obwohl ich das als feministische Journalistin mittlerweile selten tue und häufig den Terminus Flinter, also für Frauen, Lesben, Inter, nicht-binäre, Trans und Agender verwende, um alle Identitäten zu benennen, die im Patriarchat marginalisiert und diskriminiert werden. Doch hier verwende ich diese Kategorien ganz bewusst, um darauf hinzuweisen, dass die Begehrensökonomie von Popkultur auf genau dieser Zwangsbinarität aufgebaut ist, um zu erklären, wie Pop funktioniert, wenn er uns wieder und wieder zu Männern und Frauen, zu Boys und Girls macht, wohl wissend, dass es mittlerweile zahllose AkteurInnen gibt, die genau dieses Zwangssystem herausfordern und mit diversesten Konstruktionen ins Wanken bringen, aber hier sind wir noch nicht. Dann schreibe ich noch ein bisschen was über das Buch, was alles drin ist und was nicht drin ist, weil wie gesagt, ich hätte zu jedem Kapitel eigentlich eine eigene Enzyklopädie schreiben können. Und ich schließe dann dieses Vorwort mit dem Satz: Ich widme dieses Buch allen, die immer gedacht haben, vielleicht bilde ich mir das nur ein, ihr bildet es euch nicht ein. Ja, es ist tatsächlich so schlimm, wie wir immer befürchten, aber es gibt natürlich auch viele Leute, die dagegen agieren. Ich komme jetzt zu meinem dritten Kapitel im Buch, das erste Kapitel, aus dem ich was lesen werde, wo wir auch uns gleich ein paar Videos dazu anschauen. Das ist das Kapitel mit dem schönen Titel Dein Körper ist immer falsch. Es gibt wahrscheinlich keine einzige Musikerin, die sich nicht schon mit Urteilen zu ihrem Körper beschäftigen musste. Egal ob Pop-Superstar, Metal-Musikerin aus der deutschen Provinz oder Techno-DJ aus Südkorea oder wo auch immer her, all diese Frauen werden, sobald sie öffentlich in Erscheinung treten, zu Projektionsflächen für kollektive Erwartungen an gelingende, überzeugend aufgeführte Weiblichkeit. Diese Erwartungen ändern sich, das macht das Spiel noch perfider, selbstverständlich in regelmäßigen Abständen. Zu dick, zu dünn, zu jung, zu alt, zu muskulös, zu untrainiert, zu disabled oder zu perfekt. Irgendetwas ist immer falsch. Bodyshaming, obwohl es durch ein gesteigertes feministisches Bewusstsein infolge des Feminismus-Hypes der letzten Jahre als Konzept medial immer wieder kritisiert wurde, scheint nach wie vor eine der Grundbedingungen für Frauen in der Popkultur zu sein. Genau, und Bodyshaming kommt ja auch wieder zurück und es gibt ja so Incel-Sprüche wie Your Body, My Choice und genau, da war die Popkultur einfach nur sozusagen die Vorboten wahrscheinlich. Billie Eilish konfrontierte die HaterInnen ganz direkt. Die kalifornische Musikerin, die sich seit der Veröffentlichung ihres ersten Songs mit nur 13 Jahren mit unangemessenen Kommentaren zu ihrem Körper und ihrem meist baggy Kleidungsstil herumschlagen muss, veröffentlichte Anfang 2020 das Stück Not My Responsibility mit einem dazugehörigen Video. Darin zeigt sie die Unmöglichkeit auf, als Frau im Showbusiness all den widersprüchlichen Imperativen, die auf sie einhageln, gerecht zu werden. Would you like me to be smaller, weaker, softer, taller? Would you like me to be quiet? Und da schauen wir uns jetzt auch mal einen Ausschnitt an, bitte.
1: Would you like me to be smaller, weaker, softer? Would you like me to be quiet? Do my shoulders provoke you? Does my chest? Am I my stomach? My hips? The body I was born with? Is it not what you wanted? If I wear what is comfortable, never seen my body, you still judge it and judge me for it. Why? We make assumptions about people based on their size. We decide who they are. We decide what they're worth. If I wear more, if I wear less, who decides what that makes me? What that means? Is my value based only on your perception? Or is your opinion of me not my responsibility?
0: Ja, das Video macht mir immer noch Gänsehaut, weil ich es unglaublich smart finde und auch total berührend. Und es macht mich auch wütend, dass Billie Eilish sich als so junge Frau, die einfach Musik machen wollte, wie alle Menschen, die MusikerInnen sind, sich schon mit so vielen Projektionen auf ihren Körper herumschlagen musste. Ich habe neulich so eine Recherche gemacht zu skandinavischen Musikerinnen und Feminismus und viele Leute, also ich eingeschlossen, denken ja immer, in Skandinavien sind die Leute viel weiter und das ist so ein feministisches Paradies, was zu Teilen stimmt, zu Teilen aber natürlich eben nicht und es gibt ja da auch einen rechten Backlash, aber genau, und da hat eine Musikerin auch gesagt, was das für ein Schock für sie war, als sie einfach nur Musik machen wollte und dann festgestellt hat, dass ob sie einen Vertrag bei einem Plattenlabel bekommt, davon abhängt, ob irgendwelche mächtigen Typen das Gefühl haben, dass sie eine Frau ist, mit der sie gerne Sex haben würden. Ja? Und ja, das hat mir dann auch nochmal gezeigt, wie warenförmig sich das vor allem für junge Frauen anfühlt, in dieses Musikbusiness einzutreten. Und Billie Eilish spielt hier sehr schön, finde ich, mit Licht und Schatten, mit den Erwartungshaltungen, was die Leute immer sehen wollen. Also sie wollen sozusagen auch weibliche Stars immer wieder entkleiden, mit Blicken durchbohren. Es gab auch eine Zeit lang, als Lady Gaga groß wurde, gab es ja immer diese Gerüchte, sie sei eigentlich ein Mann oder halt eine Transfrau mit einem Penis, und gab ganz viele Suchanfragen bei Google, Lady Gaga Penis, und die Leute waren so besessen davon, unter ihre Kleidung zu schauen. Ja? Und das sind so diese Dinge, die mit denen Musikerinnen sich die ganze Zeit herumschlagen müssen. Genau, ich lese mal, genau, und ich hoffe, ihr habt den Text auch so ein bisschen verstanden, wo sie eben ganz klar sagt, dass sie es nicht richtig machen kann. Also wenn sie was Bequemes trägt, ist sie keine Frau, und wenn sie ja, die Sachen auszieht, dann ist sie eben eine Schlampe. Nachdem Eilish in ihren Teenagerjahren wie so viele ihrer Altersgenossinnen locker sitzende Oversized-Kleidung favorisiert hatte, fing sie rund um ihren 18. Geburtstag damit an, auch körperbetontere Outfits zu tragen. Es gab da so ein Shooting für die Vogue, wo sie sich dann in so einer Corsage mit blond gefärbten Haaren zum ersten Mal gezeigt hat. Doch so oder so, in beiden Fällen war die Öffentlichkeit, ich habe es eben schon gesagt, davon besessen, ihre Figur zu kommentieren, mit bohrendem Blick unter ihre Kleidung vorzudringen. Auf Spotify bezeichnet Eilish die Zeilen von diesem Song mit dem Video als ihren Lieblingssongtext, für den sie viel Lob bekommen habe, mit dessen Messages sie aber offensichtlich nicht durchgedrungen sei. Denn nur wenige Monate später, im Oktober 2020, ging ein Paparazzi-Foto von ihr viral, auf dem sie in Shorts und Tanktop zu sehen war. Also so eine private Situation, wo sie einfach bequeme Shorts und einen Tanktop anhatte und wahrscheinlich irgendwo was einkaufen war. Und das wurde dann natürlich ohne ihr Wissen gemacht. Und dieses Bild rief Kommentare von nicht wiederzuerkennen bis in all caps fett hervor. Genau, das, ich weiß nicht, ob wir da später noch drüber sprechen, das habe ich dann im Zuge der Recherchen für dieses Buch auch gelernt, dass immer, wenn sozusagen Frauen geschämt werden sollen, dass ihr Körper nicht richtig ist, meistens eben zu dick oder zu alt, dann gibt es Kommentare im Internet und auf irgendwelchen Klatschseiten mit nicht wiederzuerkennen. Ja? Und das soll einfach heißen, was fällt euch ein, dicker zu werden oder älter zu werden? Das dürft ihr nicht. Das muss sozusagen bestraft werden. Ja, ähnliche Episoden haben vermutlich alle weiblichen Musikstars bereits durchlebt und selbstverständlich auch weniger bekannte Musikerinnen. Beyoncé schrieb den Song Bootylicious für ihre Girlgroup Destiny's Child, nachdem sie abwertende Kommentare zu ihrem Gewicht erhalten und sich dadurch verunsichert gefühlt habe. Die Lyrics feiern weibliche Kurven als Bootylicious und fragen das Gegenüber schon fast ironisch, ob es bereit sei für dieses sexy Jelly, Fruchtgelee. Es kommt auch so, Frauen werden ganz oft mit was zu essen verglichen, was eigentlich auch schon interessant ist. Die deutsche Rapperin Kitty Cat, die in den Nullerjahren beim Battle-Rap-Label Agro Berlin unter Vertrag war, enthüllte Jahre später in einer ARD-Fernsehdokumentation, dass ihr Äußeres damals jahrelang geheim gehalten wurde. Dass es also keine Auftritte, Fotos, Videos oder Interviews mit ihr gab, weil das Underground-Label sie zu dick fand. Zitat: Ich wurde von meiner Plattenfirma Agro Berlin 3 Jahre versteckt gehalten. Dann musste ich erst mal lange ausharren, bis ich mein Gesicht zeigen durfte. Mir wurde gesagt, ich soll 10 Kilo abnehmen. Da haben wir jetzt auch einen Videoeinspieler. Das ist eine andere Doku. Das ist nicht diese ARD-Doku, aber da spricht sie auch über genau diesen Umstand.
2: Ich bin mit 21 zurück nach Berlin gekommen und ja, im Endeffekt war ich dann die erste Deutschrapperin auf dem Label Agro Berlin. Agro Berlin hat Sido eine Maske verpasst und bei mir haben sie sich einfach gedacht, ach, die verstecken wir erstmal ganz. Die macht ja auch, singt ja auch viel über Sex und dies und das. Und dann wollten die, glaube ich, einfach, dass die Jungs da draußen so eine Traumvorstellung haben von so einer Pamela Anderson wahrscheinlich. So, das war eben alles eine Marketingstrategie. Wenn meine Texte sehr dreckig waren, war mein Outfit trotzdem Hip-Hop. Jogginghose, T-Shirt und Sneakers. Ich wollte jetzt nicht als Sexbombe dastehen. Das war einerseits eine sehr tolle Zeit, weil ich endlich Songs veröffentlichen konnte, aber zu denken, ich kann mich nicht zeigen, das hat mich wahnsinnig gemacht. Also das war für mich schlimm, 3 Jahre nicht Auftritte haben zu können. Da habe ich natürlich auch einen sehr großen finanziellen Schaden von. Ab und zu durfte ich mit auf Konzerte, dann wurde ich von den Securities oder den Leuten Backstage wie so eine Groupie-Ho behandelt, weil natürlich keiner wusste, was will die eigentlich hier. Ich werde nie vergessen, wie auf dem Videodreh jemand so, ne, zu mir kam und meinte, hier, komm mal mit, tanz mal jetzt. Und ich hätte am liebsten jeden angeschrien und gesagt, ich bin Kitty Cat.
3: Ich wette, wär ich ein Typ, wärst du jetzt nicht so frech. Wär ich ein Typ, ja, dann wärst du jetzt nett.
0: Ja, das war die Geschichte von Kitty Cat. Mir war das auch nicht bewusst. Ich fand das auch sehr bezeichnend, weil Agro Berlin hat ja immer so als super hartes Macker-Label sich gegeben, die vor nichts Angst haben, aber anscheinend hatten sie Angst vor einer Frau, die eben auch ja einen Körper hat, der vielleicht nicht zu ihrem Idealbild passt und haben sie dann ja einfach nicht gezeigt und sie auf die Art und Weise unterdrückt. Also das fand ich schon krass. Genau, ich habe jetzt noch ein anderes Beispiel. Zum Beispiel die Sängerin Alina, die wurde auch schon als deutsche Adele bezeichnet, bevor Adele so viel Gewicht verloren hat, wird jeden Tag von Hassmeldungen wie diesen begleitet. Zum Beispiel steht dann im Internet, aus deinem Körper würde ich 3 machen oder rollender Panzer oder schon beim Anschauen werde ich fett. Oder wie wäre es mal mit Sport treiben? Taylor Swift fühlte sich immer wieder verunsichert durch Mutmaßungen über eine mögliche Schwangerschaft, wenn sich ihr Bauch nur minimal wölbte und dann natürlich schon gleich 1000 Kameras das eingefangen haben und wurde davon letztlich in eine Magersucht getrieben, über die sie im Gegensatz zu sehr vielen anderen Stars in der Branche, die ja rein schon durch die Arbeitsbedingungen, dadurch, dass sie dauernd gefilmt und beurteilt werden, in eine Magersucht getrieben werden. Genau, die meisten äußern sich nicht darüber. Sie hat sich entschieden, sich darüber zu äußern. Da sehen wir jetzt auch noch einen Ausschnitt.
4: Learned over the years, it's not good for me to see pictures of myself every day because I have a tendency, and it's only happened a few times, and I'm not in any way proud of it, but I tend to get triggered by something, whether it's a picture of me where I feel like I looked like my tummy was too big, or like someone said that I looked pregnant or something, and that'll just trigger me to just starve a little bit, just stop eating.
5: This would cause me to go into like a real shame, like hate spiral. This.
4: And like, I caught myself yesterday to start to do it, and I was like, nope, we don't do that anymore. We do not do that anymore because it's better to look, to think you look fat than to look sick. I'm a size 6 instead of a size 00. I mean, that wasn't how my body was supposed to be. I just didn't really understand that at the time. I really don't think I knew it. I would have defended it to anyone who said, I'm concerned about you. I was like, what are you talking about? Of course I eat, it's perfectly normal. I just exercise a lot. And I did exercise a lot, but I wasn't eating. And I can't. I don't think you know you're doing that when you're doing it gradual. You don't ever say to yourself, like, I've got an eating disorder, but you know you're, like, making a list of everything you put in your mouth that day, and you know that's probably not right. But then again, there's so many diet blogs that tell you that's what you should do. I thought that I was just, like, supposed to feel like I was going to pass out at the end of a show or in the middle of it. I thought that was how it was. And now I realize, no, if you eat food, have energy, get stronger, you can do all these shows and not feel.
0: Genau, also da spricht sie erstaunlich offen darüber, wie eben Bilder von sich, die ja dauernd gemacht werden, also sie hat an einer anderen Stelle auch darüber gesprochen, dass sie immer so Albträume hat, dass Leute, wenn sie Klamotten anprobiert, in ihre Umkleidekabine vordringen oder dass da Kameras überall sind und dann diese Bilder von ihr geleakt werden. Genau, also wenn sie Bilder von sich sieht, wenn sie zu viele Bilder von sich sieht, fängt sie einfach an zu hungern, weil sie das nicht aushält. Und sie hat auch genau diese Strategien, die wir alle kennen, hier ganz klar benannt, dass sie dann immer gesagt hätte, nein, ich bin total gesund, ich mache einfach nur voll viel Sport und deswegen bin ich so schlank oder das ist mein Körpertyp. Aber sie hat eben gemerkt, dass sie nicht gesund war, weil sie auf ihren ganzen Shows keine Energie hatte, um überhaupt diese Shows, die ja körperlich sehr anstrengend sind, durchzustehen. Aber ich habe dann noch weitergeschrieben, das lese ich jetzt angesichts der Zeit nicht mehr, aber ich habe dann eben auch noch geschrieben, dass auch sozusagen der fitte Körper, der trainierte Körper, der macht es auch nicht richtig. Also zum Beispiel Frauen wie Beyoncé oder Madonna werden dann dafür beschämt, dass sie zu muskulös sind. Es gab von Beyoncé mal so Videoaufnahmen von auch einem Award, wo sie eben sehr muskulös zu sehen war, was ja eigentlich bewundernswert ist, würde man denken, so im Fitnesszeitalter, aber da wurden dann diese Fotos als Memes ins Internet gebracht und da wurde sie dann She-Hulk genannt und wurde so ganz monströs dargestellt. Oder bei Madonna war es auch schon immer so, dass man sie dafür beschämte, dass sie immer noch so fit sein wolle, aber doch eigentlich schon viel zu alt sei. Also schon vor 20 Jahren gab es so Fotos, wo man dann gelesen hat, zitiere ich hier noch so aus so einer aus einem Klatschportal, nicht brüllt so sehr, würdevoll altern wie ein paar übertrainierter, monströs geformter und schauderhaft geäderter Leichenarme. Weil sie hatte, da hat man halt so ihre Hand gesehen, wo eben Adern zu sehen war. Und das war jetzt eben bei diesen MTV Video Music Awards, war das genauso, dass ihr auch vorgehalten wurde, sie könne nicht würdevoll altern, aber das ist ja gar nicht möglich, als Popstar im Auge der Öffentlichkeit würdevoll zu altern. Also man kann es nur falsch machen. Wenn man sich botoxen lässt, dann ist man irgendwie so ein Beauty- und Jugendopfer und wenn man es nicht macht, dann ist man halt irgendwie ist man nicht wiederzuerkennen als alte Schachtel. Das war ja eben auch bei Nelly Furtado, da gab es ja auch diese Kommentare, als sie dann die Frechheit besessen hat, nach, glaube ich, 3 Kindern einen anderen Körper zu haben, weil sie auch älter geworden waren, wurde sie so getrashed, dass sie dann tatsächlich gesagt hat, sie wird jetzt nur noch hinter den Kulissen arbeiten, was ich wirklich schockierend fand. Genau, jetzt kommen wir aber zu einem anderen Kapitel und zwar über Songtexte und genau, da habe ich auch wirklich Abscheuliches zutage gefördert, auch so Sachen, die ich selber fröhlich immer mitgetrillert habe, die habe ich dann mal genauer angehört und war dann entsetzt, dazu lese ich gleich was, aber genau, es gibt wirklich unglaubliche Klischees über Frauen, wenn uns das jemand sozusagen so mitteilen würde, dann würden wir ausflippen und sagen, was fällt dir ein mit solchen Klischees zu hantieren. In der Musik sind die aber gang und gäbe und wir trällern die immer so mit und hinterfragen das gar nicht. Also eben die Frau, die nur ans Geld vom Mann will, die Golddigger oder die nervige Frau, die man irgendwie zum Schweigen

0: Auer ist in Songtexten erschreckend präsent, ob als Rachefantasie oder düstere Anekdote. Viele von uns kennen seit ihrer Kindheit den Song Tom Dooley in der Version des Kingston Trio von 1958 als fröhliche Funkweise. Ich habe das eben auch mit meinen Kindern schon gesungen. Die wenigsten haben dabei jemals genauer auf den Text dieses erstmals 1929 von Grayson und Witter aufgenommenen Stücks gehört. Dabei beschreibt die auf wahren Tatsachen aus dem 19. Jahrhundert beruhende Geschichte einen Femizid, geframed als Mord aus Leidenschaft oder Beziehungsdrama. Der titelgebende Tom Dooley nämlich lässt seinen Kopf hängen, weil er bald gehängt werden wird. Dem vorausgegangen war dies. Und jetzt der Songtext. 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Während der historisch belegte Thomas C. Dooley angeblich in eine Dreiecksgeschichte verwickelt war und es auch nach seiner Hinrichtung noch Zweifel an seiner Täterschaft gab, wirkt die Lage im Lied eindeutig. Ein Mann namens Tom Dooley bringt eine Frau ohne Namen um. Das Mordopfer im realen Fall hieß Laura Forster. Als wäre dies eine logische Konsequenz aus irgendetwas. Aber aus was? Bemitleidet wird nicht die Ermordete, die nur als tote her vorkommt oder she, sondern der poor boy, denn er ist bound to die. Genau, also das ist sozusagen, es wird einfach so als logische Konsequenz.
1: Puh, jetzt ist halt schon wieder so spät worden. Aber die Musi und die Stimmung,
2: die waren super, hey.
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1: Wiederhören.
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